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3: Hallo und herzlich willkommen bei Karlsruhe Underdogs. Mein Name ist Martin.
4: Und mein Name ist Nico.
3: Ihr beide sind Historiker und möchten euch, inspiriert vom Podcast Geschichten aus der Geschichte, eine Person aus der Karlsruher Historie vorstellen.
4: Dabei weiß mein Gegenüber noch nicht, welche Person ich ihm gleich vorstellen werde.
3: Viel Spaß. Also Nico, wir sind jetzt angelangt bei Folge 31. Ich bin schon ganz überrascht davon, dass wir so schnell schon jetzt für eine Aufnahme geschafft haben.
4: Wir müssen uns selber loben.
3: Ja, so kommen da ein bisschen unter Zeitdruck, weil dann steht ja schon wieder die Folge 32 für mich an. Da bin ich heute aber noch mal ein bisschen gut
4: spannend,
3: Schneider. Ich muss da jetzt nur zuhören, aber trotzdem, ich finde es eigentlich ganz cool. Wir haben es jetzt schon lange nicht mehr geschafft, so schnell hintereinander eine Folge aufzunehmen. Da gab es jetzt in letzter Zeit doch öfter mal größere Lücken. Aber auch, nachdem jetzt die letzte Folge, wie gesagt, nur so kurz zurückliegt, weißt du trotzdem noch, worum es in Folge 30 ging.
4: Also in Folge 30 hast du uns das Leben und Wirken des Karlsruher Hofgärtners Christian Thran näher gebracht. Fand ich sehr spannend. Also da sind wir so Anfang 18. Jahrhundert. Und da ging es vor allem auch um die Afrika-Expedition, an der Thran teilgenommen hat, die organisiert war von Herzog August dem Starken aus Sachsen irgendwie. Aber er war dann, also er durfte oder konnte trotzdem halt teilnehmen. Mhm. Und die sind vor allem so, also Afrika-Expedition jetzt nicht im Sinne von, was weiß ich, so Senegal und weiter runter, sondern es war halt an der nordafrikanischen Küste, so Tunesien, Algerien, Libyen, meine ich.
3: Genau. Ja. Also ist nicht allzu weit gekommen, aber dafür trotzdem viel Spannendes entdeckt.
4: Und ja, hat ja auch ein paar Jahre gedauert, ne? Das weiß ich.
3: Ja, ein paar Freunde gemacht, das sagt man ja manchmal. Das ist manchmal, das sind die Freunde, die man auf dem Weg einer Reise macht, das eigentliche Ziel der Reise.
4: Ja, aber so viel mitgebracht hat er dann nicht nach Karlsruhe, wie war das?
3: Ja, es ging eher so nach Dresden, aber wenn ihr da mehr drüber erfahren wollt, dann hört am besten nochmal in die Folge 30 rein.
4: Genau.
3: Nico, worum wird es denn heute gehen?
4: Ja, so Surprise, es geht jetzt heute wieder um die Bierkultur in Karlsruhe, aber also der dritte Teil jetzt, ich verspreche das dann auch erstmal der letzte.
3: Dann kommt die Weintrilogie.
4: Es gibt ja noch
3: Trilogie eigentlich.
4: Es gibt noch ein paar Getränke, die wir dann durchgehen können, aber nee, erstmal.
3: Ja, ich denke mir gerade so, wir nehmen auch gerade im Frühsommer auf, ist so ein bisschen heiß und schwül und eigentlich hätte ich jetzt nichts gegen kühles Bier, haben wir gerade leider nicht da.
4: Kühles Blondes.
3: Muss ich es mir zumindest gedanklich vorstellen, während ich dir jetzt zuhöre.
4: Ja, so ein Weizen wäre jetzt nicht schlecht, das ist eigentlich ein guter Punkt. Nee, haben wir jetzt leider nicht hier, aber ja, vielleicht bei der nächsten getränkebasierten Folge könnte man sich das überlegen. Genau. Ja, es wird heute vor allem jetzt eben um die Zeit danach dem Ersten Weltkrieg gehen und dann so bis in die Zeit nach des Zweiten Weltkriegs und ja, dann lasse ich das sozusagen so ein bisschen auslaufen.
3: Ja, vielleicht noch kurz, wenn ihr jetzt gerade erst bei Folge 3 vom Bier startet. Du hast ja schon Folge 1 und 2 gemacht in jüngster Vergangenheit. Folge 1 ging es ja, wenn ich mich richtig erinnere, so um die vorindustrielle Zeit, so als das Bier noch so Teil der Zünfte war. Und
4: genau, so von der Gründung von Karlsruhe, so bis erste Hälfte 19. Jahrhundert.
3: Ja, Teil 2 war dann so 19. und Anfang 20. Jahrhundert, also so die Industrialisierung, also an die großen Brauereien kommen, die Maschinen und dass es dann so richtig Geld dahinter steckt und auch so ein bisschen an die Klassen- und Arbeitskämpfe dahinter.
4: Genau, also vom Handwerk zum Industriebetrieb, ja.
3: Genau, und Teil 3 wird dann vermutlich, wie du gerade sagst, dann die Fortsetzung dessen sein.
4: Oder versuch ihn gleich mal zusammenzufassen. Genau, nee, wir starten nochmal mit einem kurzen Rückblick. Also die Wende vom 19. zum 20. Jahrhundert erlebte im Karlsruhe einen starken Aufschwung. Die Stadt wuchs wirtschaftlich und gesellschaftlich deutlich. Ein Hinweis darauf ist zum Beispiel auch der Bierkonsum, wie so häufig. So lag er 1898 bei rund 273 Litern pro Kopf, was damals mal wieder ein Höchststand war. Also wir haben ja in diesen Jahrzehnten immer wieder Höchststände aufgrund auch der des Wachstums allgemein, von der Stadt her. Mit der Jahrhundertwende stieg Karlsruhe außerdem dann auch zur Großstadt auf und wurde als 34. deutsche Stadt in diese Kategorie aufgenommen. Gleichzeitig entwickelte sich Baden immer stärker von einem Agrar- zum Industrieland. Und zwischen 1883 und 1912 nahm die Zahl der Industriearbeiter um mehr als 250% zu. Auch die Karlsruher Brauereien profitierten natürlich von dieser Entwicklung. Insgesamt 11 Brauereien produzierten im Jahr 1914 zusammen über 293.000 Hektoliter Bier. Mit viel Optimismus bereitete sich die Stadtbevölkerung damals auf ein großes Ereignis vor. Kannst du dir denken, was es sein könnte?
3: Wahrscheinlich das 200-jährige Stadtjubiläum.
4: Exakt. Zu diesem Jubiläum war eine Ausstellung geplant, bei der Karlsruhe seine industriellen, gewerblichen und künstlerischen Leistungen präsentieren wollte. Sicherlich hätte dabei auch die lokale Braukunst eine wichtige Rolle gespielt. Doch dazu kam es nicht mehr. Wie wir alle wissen, kam es zum Ersten Weltkrieg und der machte diese Pläne für ein großes Stadtjubiläum zunichte. Bedeutete aber dann auch das abrupte Ende der erfolgreichen Entwicklung der Karlsruher Brauindustrie. Am Nachmittag des 31. Juli 1914 wurde in Karlsruhe der Kriegszustand ausgerufen. Schutzleute zogen gemeinsam mit Trompetern der Feuerwehr durch die Straßen und verkündeten die Nachricht. Viele Menschen glaubten damals noch, der Krieg werde nur kurz dauern und die Soldaten könnten spätestens an Weihnachten wieder nach Hause zurückkehren. Die anfängliche Stimmung war von nationaler Begeisterung geprägt. Am 22. August feierte die Stadt mit Glockengeläut von allen Kirchtürmen und einer großen Versammlung auf dem Schlossplatz einen deutschen Sieg zwischen Metz und den Vogesen. Doch schon bald zeigte sich, dass dieser Krieg ganz anders verlaufen würde als erwartet. Der Erste Weltkrieg brachte neue Formen der Kriegsführung mit sich und veränderte auch den Alltag in Karlsruhe grundlegend. Am 15. Juni 1915 erlebte die Stadt ihren ersten Luftangriff, weitere folgten. Besonders verheerend war ein Angriff französischer Flugzeuge am 22. Juni 1916. 120 Menschen kamen ums Leben, 169 weitere wurden verletzt. Allein im letzten Kriegsjahr 1918 wurde Karlsruhe noch 10-mal aus der Luft angegriffen. Der Krieg erforderte erstmals eine umfassende Mobilisierung der gesamten Gesellschaft. Bereits im September 1914 waren viele städtische Beamte und Arbeiter zum Militär eingezogen worden. Um Verwaltung und Produktion aufrechtzuerhalten, mussten in den folgenden Jahren zunehmend Frauen Aufgaben übernehmen, die zuvor meist von Männern erledigt worden waren. Gleichzeitig gewann die sogenannte Heimatfront immer mehr an Bedeutung. Mit der Dauer des Krieges verschlechterte sich jedoch die Versorgungslage der Bevölkerung dramatisch. Lebensmittel, Kleidung, Heizmaterial und viele andere Dinge des täglichen Bedarfs wurden knapp. Einen traurigen Höhepunkt erreichte diese Entwicklung im sogenannten Kohlrübenwinter von 1917, als viele Menschen unter großer Not litten. Auch die Karlsruher Brauindustrie wurde vom Ersten Weltkrieg stark getroffen. Der Staat begrenzte die Bierproduktion deutlich. Die Brauereien durften nur noch 60% der durchschnittlichen Produktionsmenge der Jahre 1912 und 1913 herstellen. Wegen des Mangels an Rohstoffen musste die Brauerei Wolf zum Beispiel ihre Produktion bereits 1916 vollständig einstellen. Ab dem Frühjahr 1917 waren außerdem nur noch sogenanntes Einfachbier erlaubt. Bis 1918 sank die staatlich zugeteilte Rohstoffmenge für Brauereien außerhalb Bayerns sogar auf nur noch 5% des Friedensbedarfs und die Hälfte davon musste für sogenanntes Heeresbier verwendet werden, also für die Versorgung der Soldaten. Die Folgen waren deutlich spürbar. Der Bierausstoß erreichte 1918 einen historischen Tiefstand. In Karlsruhe wurden in diesem Jahr nur noch rund 85.500 Hektoliter Bier gebraut. Weniger als ein Drittel der Produktion von 1914. Auch der Pro-Kopf-Verbrauch ging stark zurück und lag nur noch bei etwa 64 Litern. Ein Beispiel dafür ist die Brauerei Monninger. Sie stellte bereits zu Beginn des Krieges ihre Überseeexporte ein und lieferte im Januar 1915 vor allem an das Feldheer. Für die Zivilbevölkerung, die ohnehin zunehmend mit Lebensmittelknappheit zu kämpfen hatte, blieb Bier damit nur noch selten verfügbar.
3: Das ist ja eigentlich auch so in der Geschichte, was öfter mal passiert bei so Nahrungsmittelknappheiten, dass dann immer so das Alkoholische irgendwie recht schnell eingestellt wird. Zum Beispiel auch mit der Kartoffelfäulnis in den 1840ern kenne ich das so ein bisschen, die ja vor allem in Westeuropa und vor allem auch in Irland sehr gewütet hat. Da ist man eher so auf dem Kontinent drauf angesprungen, sofort die ganzen alkoholischen Produktionen zu stoppen und das Getreide, das man da einspart, dann für die Nahrungsmittelproduktion zu verwenden, hat man in Irland oder vielleicht eher so ein bisschen die englische Oberschicht in Irland nicht gemacht, weshalb das auch so mit ein Grund ist, warum da diese Hungersnot so schlimm war. Aber das sind historisch durchaus wirklich so etablierte Prozesse, weil irgendwie Alkohol, hatten wir es schon öfter gemeint, ist einerseits Grundnahrungsmittel, aber auch gleichzeitig so ein Luxusprodukt. Und wenn man dann wirklich vor so einer knappen Ressourcenfrage steht, ist es dann irgendwie was, worauf man dann noch eher verzichten kann als auf andere Sachen.
4: Ja, und dann am Ende nimmst du natürlich auch, ich sag mal, eher ein Brot als jetzt ein Bier.
3: Mhm.
4: Also wenn du was produzierst.
3: Ich glaube, allein von der Kalorieneffizienz ist, glaube ich, bei der ganzen Gärung, ich meine, da wird ja auch irgendwie ganz viel Mais schon so am Ende dann so weggeworfen und so. Also irgendwie ist einfach nicht so die effizienteste Art, an Kalorien zu gelangen.
4: Für Karlsruhe bedeutet es erstmal ab dem Herbst 1918, neben Krieg und Versorgungskrise gab es nämlich noch eine weitere Belastung. Und zwar kam es zu einer schweren Grippeepidemie, die 349 Todesopfer forderte. Da habe ich jetzt die erste Frage an dich, Martin, sozusagen. Hast du eine Idee, welche globalen Verbindungen hier der Auslöser gewesen sein könnten?
3: Welchen Jahr war die nochmal?
4: 1918.
3: Ja, dann muss es ja die spanische Grippe sein.
4: Exakt,
3: die, ja. Die wahrscheinlich nicht aus Spanien stammt.
4: Weißt du noch ein bisschen mehr dazu, oder?
3: Ja, das ging ja in den letzten Corona-Jahren, weil die spanische Grippe immer mal wieder Thema. Und ich habe so ein paar Monate bevor die Pandemie ausgebrochen ist, zufälligerweise ein Buch über spanische Grippe gelesen. Das habe ich noch sehr gut in Erinnerung, von Laura Spinney.
4: Mhm.
3: Die heißt ja, glaube ich, und bei der spanischen Grippe, die taucht halt im Sommer 1918, wenn ich das richtig in Erinnerung habe, auf. Man weiß nicht ganz genau, woher sie den Ursprung hat. Es gibt Theorien, dass sie irgendwie aus Nordfrankreich, aus den Schützengräben da irgendwie entsteht oder aus den Viehherden im mittleren Westen der USA. Auf jeden Fall dieser globale Krieg, der Erste Weltkrieg ist ja einfach ein globaler Krieg, wo Truppen auf der ganzen Welt verschoben wird. Das trägt natürlich dazu bei, dass sich so eine Krankheit noch mal schneller ausbreiten kann als sowieso. Und dass auch die ganzen Krankenhäuser und sowas sowieso schon genug zu tun haben. Und man ist irgendwie vor einer spanischen Grippe deshalb, weil Spanien als eine der wenigen nicht kriegsführenden Nationen in Europa, da die Presse relativ frei berichten konnte, während halt in anderen kriegsführenden Nationen solche Informationen über die nationale Gesundheitslage jetzt nicht so publik gemacht wurden. Deshalb dachte man zeitweise, dass halt der Ausbruch in Spanien sein könnte, weil es halt die spanische Presse drüber gesprochen hat. Aber auf jeden Fall ist das so, glaube ich, in der Medizingeschichte so eines der schlimmsten Katastrophen der Menschheitsgeschichte. Da sind Millionen von Menschen dran gestorben, auch viele Spätfolgen. Ich glaube, auch sowas wie so eine Insektfarbwahrnehmung und sowas waren gängige Folgen davon. Und es gab eigentlich kaum jemanden, der das irgendwie nicht hatte in dieser Zeit.
4: Zu diesen schlimmen gesellschaftlichen Entwicklungen hat sich natürlich auch politisch einiges bewegt zu dieser Zeit. Und kurz nach dem Ausbruch der Grippeepidemie erreichte dann auch die Novemberrevolution die Stadt. Am 9. November wurden ein Wohlfahrtsausschuss und ein Soldatenrat gegründet und die am folgenden Tag vom Balkon des Rathauses die Bildung einer provisorischen Regierung für Baden verkündeten.
3: Da hattest du ja auch mal eine Folge gemacht über Friedrich II., den letzten Großherzog, wo es dann auch über diesen Übergang zwischen zwischen Monarchie und Demokratie ging.
4: Genau, also am Abend des 11. November kam es auf dem Marktplatz und Schlossplatz zu Schießereien und Großherzog Friedrich II. Und Großherzogin Hilda verließen daraufhin die Stadt. Und am 13. November wurde Baden schließlich zur Freien Republik erklärt und Ende November dankte der Großherzog dann auch formal ab. Und die Folge, die du gerade schon dankenswerterweise angesprochen hast, ist Folge 21 zu Friedrich II. Mhm. Mit der Weimarer Verfassung von 1919 erhielten die Deutschen dann erstmals umfassende demokratische Rechte. Dennoch blieb die junge Republik politisch stark umstritten. Die Folgen des verlorenen Krieges, die Anerkennung der Kriegsschuld sowie wirtschaftliche Krisen belasteten den neuen Staat erheblich und lieferten Gegnern von rechts und links immer wieder Argumente gegen die Demokratie. Trotz dieser schwierigen Rahmenbedingungen entwickelte sich Karlsruhe in den 1920er Jahren aber weiter zu einer modernen Großstadt. 1929 beschrieb das Karlsruher Tagblatt das lebendige Stadtbild. Zitat: So eine Großstadt mit ihren Häusern und Straßen, mit ihren Tausenden von Menschen, ihren Hunderten von Wagen, Autos, Motorrädern, Straßenbahnen, Fuhrwerken, mit Überlandbussen und den vielen Zügen, die von weit her ihr entgegeneilen. So eine Stadt mit dem ganzen wild brausenden Durcheinander ihres modernen Verkehrs. Zitat Ende. Rund 156.000 Menschen lebten damals in der Stadt. Die Infrastruktur wurde ausgebaut und seit 1925 war Karlsruhe sogar über einen Flughafen aus der Luft erreichbar. Auch kulturell bot die Stadt viel. Es gab 8 Tageszeitungen, ein Rundfunkstudio und 9 Kinos. Kabarett- und Unterhaltungsprogramme fanden etwa im Apollo-Theater, im Café Roland oder im Kolosseum statt, das früher einmal Sitz der Brauerei Schremp gewesen war. Trotz dieses lebendigen Stadtlebens blieb die wirtschaftliche Lage vieler Menschen schwierig. Der Bierkonsum, der oft ein Spiegel der allgemeinen Wirtschaftslage ist, erreichte in Karlsruhe nie wieder das Niveau der Vorkriegszeit. In den ersten Nachkriegsjahren standen für viele Menschen ohnehin ganz andere Dinge im Vordergrund, vor allem die Versorgung mit dem Nötigsten. Lebensmittel waren knapp und viele Produkte wurden weiterhin staatlich rationiert. Besonders die Versorgung mit Brotgetreide bereitete Probleme. 1920 berichtete ein Karlsruher Stadtrat sogar nach Berlin, dass die Bevölkerung empört über die schlechte Qualität des Brotes sei und viele Menschen nicht einmal ausreichend Kartoffeln bekämen. Was glaubst du, Martin, wie lange hielt diese Zwangsbewirtschaftung von Brotgetreide nach dem Krieg noch an?
3: Ich überlege gerade, so beim Ersten Weltkrieg weiß ich das gar nicht genau. So, ich habe gerade so ein bisschen den Zweiten Weltkrieg vor Augen, wo dann noch diese Rationierung echt lange anhielten. Vom Großbritannien ja, glaube ich, sogar länger als die Kriegsjahre an sich gedauert haben. Aber ich würde mal, ja, okay, man hat ja dann gleichzeitig noch in den 1920ern gleich das Krisenjahr 1923. Wahrscheinlich hat das das auch nicht besser gemacht, aber ich sag mal so 1924, 25 so rum.
4: Ja, das ist schon sehr gut. Also im August 1923 wurde die staatliche Zwangsbewirtschaftung von Brotgetreide aufgehoben. Die letzten Lebensmittelkarten wurden noch im September 1923 ausgegeben und galten dann bis zum 1. Januar 1924. Viele Jahre noch nach dem Krieg gab es eben, wie man sieht, diese Versorgungsengpässe. Und es wurde langsam wieder kehrte Normalität ein. Die wirtschaftliche Lage in Deutschland verschärfte sich nämlich in den frühen 1920ern dramatisch. Besonders deutlich zeigte sich das während der Inflation. Der Preis für ein Kilogramm Weizenmehl stieg 1923 auf dem freien Markt in kurzer Zeit ins Unermessliche. Was glaubst du, Martin, wenn du jetzt im Januar 1923 ein Brot gekauft hast, im Oktober und im November, wie hat sich so der Preis geändert? Also hast du eine Vorstellung, was das im Januar hätte kosten können, wenn du zum Bäcker gegangen bist?
3: Was hat man da? Mark gehabt? Mark, ich hätte gesagt, so ein Brot, 1,50 Mark, so als Normalpreis.
4: Ja, vielleicht ein Krümel hättest du bekommen für deine Mark 50, also 580 Mark.
3: Also wir sind jetzt schon in der Inflation.
4: Genau, wir sind im Januar 1923.
3: Ich dachte, wir starten erstmal beim Grundpreis.
4: Nee, wir sind schon in Inflationszeiten.
3: Ja, okay. Und dann
4: im Oktober.
3: Dann im Oktober. Jetzt kommt allmählich so diese Zahlen, wo man sich vorstellen muss, was kommt nach Millionen, Milliarden und Billionen. Ich sag jetzt mal 3 Milliarden.
4: Nee, ganz so teuer war es noch nicht. Okay. 70 Millionen.
3: Ah, okay.
4: Als Millionär wärst du noch durchgekommen. Und dann Anfang November, also sozusagen innerhalb von einem Monat.
3: Von 70 Millionen?
4: Von 70 Millionen, ja.
3: Ah, dann sag ich mal 700 Millionen, Verzehnfachung.
4: Nee, nicht ganz. Also da sind wir schon in der Hyperinflation und dann waren es 49 Milliarden.
3: Ah, okay. Ja, diese Größenordnung wäre dann einfach irgendwann nur noch absurd.
4: Ja, also das Geld ist ja auch nichts mehr wert. Also das merkt man ja, ne? Also der Gegenwert ist ja gar nicht mehr gegeben. Und natürlich litten auch die Karlsruher Brauereien unter diesen schwierigen Bedingungen. Rohstoffe waren schwer zu beschaffen und die wirtschaftliche Unsicherheit führte dazu, dass mehrere Brauereien zusammengeschlossen werden mussten. Gleichzeitig hatte Baden nach dem Ersten Weltkrieg mit besonderen strukturellen Problemen zu kämpfen, denn durch die Abtrennung von Elsass-Lothringen wurde die Region plötzlich zu einem Grenzgebiet, wodurch wichtige wirtschaftliche Verbindungen abrissen.
3: War das nicht auch so, dass in Elsaß-Lothringen sehr viel Hopfen angebaut wurde, die dann in, das dann in Baden fehlte, das Brauereiwesen?
4: Genau, also das waren ja so ein, ja, Abhängigkeitsverhältnis nicht, aber eben so Lieferketten, wie man heute sagen würde, die dann von heute auf morgen einfach weggebrochen sind, wo man sich ganz neu aufstellen musste. Und das geht ja nicht so einfach. Der Versailler Vertrag verschärfte die Situation dann auch nochmal zusätzlich, weil große Teile Badens eben in einer entmilitarisierten Zone lagen und französische Truppen bis 1930 zum Beispiel auch die wichtige Grenzstadt Kehl besetzt hielten. Während der Ruhrbesetzung im Jahr 1923, also wieder 1923, wurden außerdem Offenburg sowie die Rheinhäfen von Mannheim und Karlsruhe besetzt, was dazu führte, dass es zu erheblichen Störungen im Eisenbahn- und Schiffsverkehr führte und die Wirtschaft der Region stark belastete. Martin, was kannst du uns denn zur Ruhrbesetzung sagen? Ist das dir, also es wird ja ein Begriff sein, aber ja, was kannst du dazu sagen?
3: Gut, da muss ich gerade mal ein bisschen meinen Kopf kramen. Ich nicht, dass ich gerade ein paar anderen Sachen zusammenwerfe, aber Ruhrbesetzung wurde hier, glaube ich, von französischen und belgischen Truppen ausgeführt durch Engpässe der Kohlelieferungen, die das Deutsche Reich laut den Vertragsbestimmungen an die Siegermächte hätte liefern müssen, die aber ausgeblieben sind. Ich glaube, das Deutsche Reich, wie ich mich gerade richtig erinnere, die haben auch so eine Strategie geführt, dass sie einfach halt diese Lieferungen eigentlich erfüllen wollten, um aber halt zu zeigen, dass es halt auch gleichzeitig viel zu viel für ihre eigene Belastung ist. Also sie haben es trotzdem versucht, aber wollten gleichzeitig aufzeigen, dass es einfach nicht ging. Darauf sind halt einige Mächte wie Belgien und Frankreich nicht eingegangen und haben stattdessen halt das Ruhrgebiet halt mit vor allem der Kohleproduktion, aber das auch sonst natürlich ein wichtiger Schwerpunkt der deutschen Wirtschaft war, besetzt. Und da gibt es ja auch immer wieder, ich glaube, das war ja auch diese Krupp-Arbeiter, die dann streiken. Also viele sind dann, haben dann dort lokal protestiert gegen diese Besatzung. Und ich glaube, auch die Protestanten wurden oder Protestierenden wurden dann mehr oder weniger von der deutschen Regierung auch dazu aufgefordert, zu protestieren und den Besatzern mit denen nicht zu kooperieren. Hat, glaube ich, auch nicht allzu gut funktioniert. Es gab ja auch mehrere Tote, so jemand wie Leo Schlageter, glaube ich. Das war ja dann auch so eine Ikone in dieser Zeit, der auch von den Nationalsozialisten verklärt wurde, als einfacher Arbeiter, der dann dort umgekommen ist. Also wie gesagt, eine sehr aufgeheizte Zeit.
4: Genau, und neben der Abtrennung von Elsaß-Lothringen eben als wichtige Rohstoffregion auch für die Brauindustrie und eben der Ruhrbesetzung und den damit zusammenhängenden wirtschaftlichen oder ja Störungen in dem wirtschaftlichen Ablauf und im Verkehr kam dann noch hinzu für die Brauereien, dass es eine sehr hohe Besteuerung auf das Bier gab, wodurch das Getränk, das eben traditionell als Getränk der arbeitenden Bevölkerung galt, eben auch immer teurer und teurer wurde. In den Karlsruher Gaststätten kostete ein Glas dunkles Lagerbier im Jahr 1912 noch 30 Pfennig. 1926 waren es bereits 53 Pfennig, 1927 60 Pfennig und 1930 dann schließlich 70 Pfennig. Also eine deutliche Verteuerung im Laufe der Jahre. All diese Entwicklungen beschleunigten dann einen Strukturwandel in der Brauwirtschaft. Leistungsstarke große Brauereien kauften kleinere Betriebe auf oder verdrängten sie vom Markt. Während es 1912 in Baden noch über 430 Brauereien gegeben hatte, waren es 1924 nur noch etwa 120. Auch in Karlsruhe nahm ihre Zahl stark ab. Von 11 Brauereien vor dem Krieg auf 8 im Jahr 1920 und schließlich nur noch 6 im Jahr 1923. Auch in den 1920er Jahren setzte sich die Konzentration in der Karlsruher Brauwirtschaft dann weiter fort. Ein zentrales Unternehmen dieser Entwicklung war die Brauerei Monninger. Bereits 1920 übernahm sie die Brauerei von Karl Kammerer, womit sich gewissermaßen ein historischer Kreis geschlossen hat, denn 1866 hatte Stefan Monninger seine Brauerei in der damaligen Waldhornstraße an Kammerer verpachtet und später dann verkauft. Und nun wurde eben dieses Gasthaus an der Waldhornstraße wieder sozusagen in den in den Monninger Orbit zurückgeholt und wieder mit Monninger Bier beliefert. Im selben Jahr baute Monninger dann seine Stellung noch weiter aus und erwarb im April 1920 die Brauerei Eglau AG in Durlach. Diese war wiederum ursprünglich auch 1866 von Karl Ludwig Eglau gegründet worden, einem Teilnehmer der Revolution von 1849 und späteren Landtagsabgeordneten. Mit der Übernahme verlor damit eine der bedeutendsten Durlacher Brauereien ihre Selbstständigkeit. Zwei Jahre später, im Sommer 1922, kaufte Monninger außerdem dann die Union Brauerei in der Sophienstraße auf. Also wir sehen, es entwickelten sich langsam eben die großen Player dann durch diese Konzentrationsprozesse, die dann auch später noch ja, einfach wichtig bleiben und bis auch in die neuere Zeit wichtig geblieben sind. Auch andere große Brauereien expandierten natürlich, so die Mühlburger Brauerei AG, die frühere Selteneck'sche Brauerei, wurde 1921 von der Sinner AG übernommen. Sinner hatte bereits gegen Ende des Ersten Weltkriegs eine Brauerei in Sinsheim gekauft und gehörte dann inzwischen auch zu den größten Brauereien Badens. Der Hintergrund dieser Zusammenschlüsse war der stark zurückgegangene Bierabsatz nach dem Krieg. Viele Brauereien konnten halt ihre Anlagen nicht mehr auslasten, die sie davor gebaut hatten, um eben der starken Nachfrage gerecht werden zu können. Deshalb beschlossen beispielsweise auch die Besitzer der Brauereien Schremp und Prinz, ihre Betriebe zusammenzulegen. Zunächst firmierte das Unternehmen dann als Karlsruher Brauereigesellschaft, vormals K. Schremp und A. Prinz. 1936 wurde der Name dann in Brauerei Schremp-Prinz AG geändert. Gebraut wurde fortan nur noch aber im Werk von Schremp, während auf dem ehemaligen Prinzgelände lediglich eine Melzerei betrieben wurde. Prinz selber war ja in der Vorkriegszeit auch mal zeitweise die größte Brauerei in Karlsruhe gewesen, aber auch die waren nicht sicher sozusagen vor diesen Entwicklungen, wie man sieht. Von den kleineren Brauereien überlebte nur die Brauerei Wolf in der Südstadt. Die Söhne des Gründers hatten den Betrieb 1919 übernommen und bauten ihn später sogar weiter aus. 1927 wurde der Gär- und Lagerkeller erweitert und die Brauerei installierte auch eine moderne Sudpfanne mit Gasheizung, eine der ersten ihrer Art in Deutschland. Trotz einzelner Modernisierungen blieben die wirtschaftliche Situation für viele Beschäftigte aber schwierig. Vergleicht man die Mitarbeiterzahlen von 1912 und 1920, zeigt sich, dass die meisten Brauereien Personal abbauen mussten. Wegen der deutlich geringeren Bierproduktion reagierten viele Betriebe nämlich mit Kurzarbeit und Entlassungen. Auch die Löhne lagen unter dem Niveau der Vorkriegszeit. In Tarifverhandlungen mit der Gewerkschaft der Brauerei- und Mühlenarbeiter bot der Mittelbadische Brauereiverband 1921 lediglich einen Wochenlohn von 15 Mark an. Ein Angebot, das von den Arbeitnehmervertretern als zu niedrig zurückgewiesen wurde. Im Juni 1921 trafen sich viele der Beschäftigten zu einer Gewerkschaftsversammlung im Kühlen Krug. Dort beschlossen sie, die Arbeit niederzulegen, falls die Brauereibesitzer nicht zu weiteren Verhandlungen über bessere Löhne bereit wären. Schließlich kam es doch zu einer Einigung mit dem Mittelbadischen Brauereiverband. Die Vereinbarung sah vor, dass alle Arbeiter über 20 Jahre eine wöchentliche Zulage von 80 Mark erhalten sollten. Das finde ich auch eine bemerkenswerte Verhandlung. Ne? Also von 15 Mark auf 80 ist schon,
3: das klingt irgendwie auch relativ viel, also pro Woche? Oder?
4: Wöchentliche Zulage, ja. Und jüngere Beschäftigte unter 20 Jahren sollten eine Zulage von 15 Mark erhalten.
3: Okay. Ja, aber haben sie gut ausgehandelt. Sehr fair.
4: Da sieht man aber auch dieses Erfahrungsschatz sozusagen. Ich kann mir vorstellen, das war so eins der Hauptargumente, zu sagen, ja, die anderen können noch nicht selbstständig so viel machen und können deswegen auch noch nicht so viel verdienen vielleicht oder so.
3: Ja, so, ich glaube, das hattest du ja in deiner zweiten Folge auch über diese Produktionsbedingungen und dass es ja auch eine wahnsinnig harte Arbeit war und wahrscheinlich gab es auch gar nicht so viele Leute, die in dem Gewerbe sonderlich alt werden.
4: Das ist ein sehr guter Punkt,
3: wahrscheinlich auch körperliche Leiden haben und keine Ahnung, vielleicht ist es dann auch so gedacht, so als ein bisschen Aufbesserung so von so deinen Krankenkassenbeiträgen oder so, die wahrscheinlich auch gesundheitlich dann irgendwie Probleme haben werden, dass die dann durch den Betrieb ein bisschen aufgefangen werden. Aber irgendwie trotzdem, wenn ich da als junger Arbeiter angestellt wäre, ich glaube, ich würde mir nach so einer Verhandlung einen neuen Job suchen, wenn ich die Möglichkeit hätte. Weil sonderlich fair klingt das irgendwie echt nicht.
4: Ja, aber irgendwann bist du ja auch älter als 20, dann kriegst du die höhere Zulage. Also wie du es gerade schon angedeutet hast, viele waren zwar nicht vollständig zufrieden, stimmten der Vereinbarung aber dann dennoch zu. Sie wollten damit nämlich den Frieden im Gewerbe bewahren und hofften gleichzeitig, dass die Arbeitgeber die schwierige wirtschaftliche Lage der Arbeiter künftig stärker berücksichtigen würden. Im Jahr darauf wurden dann die Löhne tatsächlich auch erneut angepasst. 1922 bewilligte der Brauereiverband eine weitere Zulage von dann schon 250 Mark und ab Juli desselben Jahres noch einmal eine zusätzlich 50 Mark. Damit erreichte der Spitzenlohn im Braugewerbe schließlich rund 1300 Mark im Jahr. Dass die Brauereibesitzer nun, anders als noch in den 1890er Jahren, überhaupt zu solchen Verhandlungen bereit waren und Tarifverträge Mindestlöhne festlegten, lag nicht zuletzt an der zunehmenden Stärke der Gewerkschaften. Also wer das nochmal nachhören will, das war dann, wie du schon gesagt hast, in Teil 2, Folge 29, da geht es dann um den ersten so Streik auch der Brauereiarbeiter in Karlsruhe und eben genau diese Frage. Die Karlsruher Gewerkschaft der Brauereiarbeiter, die sich nach dem Ersten Weltkrieg mit der Gewerkschaft der Mühlenarbeiter zusammengeschlossen hatte, konnte im Juni 1922 ihr 30-jähriges Bestehen feiern. Bei der Jubiläumsfeier im Saal des Kühlen Krugs hielt der sozialdemokratische Minister Adam Remmele, selbst Mitglied des Verbandes, die Festrede. Ein Zeichen dafür, welche politische und gesellschaftliche Bedeutung die Arbeiterbewegung inzwischen gewonnen hat. Ab Mitte der 1920er Jahre, die wirtschaftliche Lage begann sich langsam zu stabilisieren, versuchten die Karlsruher Brauereien sich dann auch wieder stärker nach außen hin zu präsentieren. Ist dir der Begriff goldene 20er geläufig, Martin?
3: Ja, so ein bisschen. Also ich glaube, im Englischen nennt man das ja auch die Roaring Twenties. Also ich setze, glaube ich, halt in Deutschland ein bisschen später ein als in anderen Industrienationen der Zeit. Eben gerade auch wegen dieser Hyperinflation und weil Deutschland ein bisschen späteren Start hat. Aber ich glaube, während man das, glaube ich, so im angloamerikanischen Raum schon so ab den 1922, 23 datiert, so einen Wirtschaftsaufschwung. Es ist, glaube ich, in Deutschland so ab 1925 bis so 1929 zur Weltwirtschaftskrise sind das eigentlich so relativ wirtschaftlich halbwegs stabile Jahre, die ja auch in politisch so halbwegs stabil sind. Also so ein bisschen, ja, im Nachhinein sagt man ja oft, dass Weimar, wie so die Weimarer Republik, wird so als so gescheitert wahrgenommen und die hat auch viele Krisenerscheinungen. Und die hat auch viele Krisenerscheinungen.

0: weiterhin in einer Krise. Einen guten Anlass für die eigene Vermarktung, die jetzt wieder an Fahrt aufnahm durch die stabilere Lage, bot den verbliebenen Brauereien der sogenannte Deutsche Gastwirtetag, der vom 20. Juni bis 7. Juli 1924 in Karlsruhe stattfand und in dessen Rahmen eben eine große Ausstellung stattfand, bei der fast alle Brauereien der Stadt ihre Produkte vorstellten. Die Firma Sinner präsentierte sich in einem eigenen Pavillon, in dem neben Bier auch weitere Produkte des Unternehmens gezeigt wurden. Die Brauerei Monninger errichtete ebenfalls einen aufwendig gestalteten Pavillon und stellte dort unter anderem Flaschen ihres bereits aus der Vorkriegszeit bekannten Starkbiers Bertholdbräu aus. Die Brauereigesellschaft Schremp-Prinz gestaltete eine sogenannte altdeutsche Bierstube. Dort wurde jeden Nachmittag ein historisches Festspiel aufgeführt, an dem bekannte Karlsruher Künstler mitwirkten und das beim Publikum für große Unterhaltung sorgte. Auch die Brauerei Höpfner richtete eine gemütliche Bierstube ein und schenkte dort ihr Deutschporter aus. Ja, Martin, wärst du da auch dabei gewesen, mal bei so einem Gastwirtstag?
1: Ja, klingt ja durchaus interessant. Das hat mich gerade so ein bisschen erinnert. Es gibt auch immer im Sommer jetzt seit so ein paar Jahren im Schlossgarten diese Biermesse oder so, wie die heißt.
0: Ja, so ähnlich.
1: Habe ich ehrlich gesagt bisher immer verpasst, aber ich glaube so vielleicht mal da ein Bier trinken, klingt nicht schlecht. Weiß nicht, ob ich so Lust hätte auf so ein historisches Schauspiel. Aber klingt irgendwie kurios. Klingt irgendwie so ein bisschen so nach, so stelle ich mir ein bisschen so Europapark-mäßig vor oder so. Also irgendwie so ein paar Laienschauspieler, die mal so zeigen, wie es so früher ausgesehen haben könnte.
0: Aber auf jeden Fall muss man sagen, das Interesse war auf jeden Fall da und zwischen 1200 und 1500 Menschen kamen dann auch beispielsweise zur Besichtigung der Sinner Brauerei, wurden dafür extra mit einem Sonderzug der Karlsruher Lokalbahn nach Grünwinkel gebracht und auch die Brauerei Monninger wurde von mehreren hunderten Gästen besichtigt. Trotz der wirtschaftlichen Stabilisierung nach der Inflation von 1923 erreichte die Bierproduktion in Karlsruhe jedoch nicht mehr, wie gesagt, das Niveau der Vorkriegszeit. Wieder mal Zahlen für dich zum Raten, Martin.
1: Jo.
0: Was glaubst du, wie viel Hektoliter Bier wurde denn 1929 in Karlsruhe konsumiert? Zur Erinnerung, 1914 waren es noch knapp 300.000 Hektoliter gewesen.
1: In welchem Jahr sind wir?
0: Also
1: wir sind
0: 29.
1: 10 Jahre
0: also
1: später.
0: Genau, wir sind jetzt sozusagen gerade so, diese Stabilisierungsphase geht jetzt schon einige Jahre. Es ist jetzt auch noch nicht
1: ja.
0: Der Börsencrash in den USA passiert. Es ist noch
1: jetzt
0: nicht
1: die Frage, trinken sie jetzt etwa gleich viel oder tendenziell mehr, weil sie sich mehr leisten können? Also ich hätte jetzt vermutet, dass sie einfach ein bisschen mehr trinken, aber jetzt nicht, dass es jetzt nicht so ganz viel mehr ist, weil...
0: Also nur noch mal für dich auch zu erinnern, also dieser Höchststand von damals wurde nicht mehr erreicht.
1: Ja, okay, dann dann sage ich bescheidene 220.000 Hektoliter.
0: 220, also 1928 waren es 141 und 1929 waren es 182.000 Hektoliter, also ein deutliche weniger als eben noch zu den Hochzeiten. Und mit dem Beginn der Weltwirtschaftskrise, kann man sich denken, verschlechterte sich die Situation dann erneut. Die Kaufkraft der Bevölkerung sank und die Nachfrage nach Bier ging nochmals deutlich zurück. Nach einer besonders guten Weinernte im Jahr 1931 war dann Wein zeitweise sogar billiger als Bier. 1932 fiel die Karlsruher Bierproduktion schließlich auf nur noch etwa 77.000 Hektoliter, eine Menge, die um die Jahrhundertwende von einzelnen großen Brauereien alleine erreicht worden war. Diese wirtschaftlichen Krisenjahre fielen in eine Zeit großer politischer Unsicherheit. Die Weimarer Republik stand von Beginn an unter starkem Druck durch wirtschaftliche Probleme und politische Konflikte. Und mit der Weltwirtschaftskrise und der Regierung Heinrich Brünings ab 1930 verschärfte sich diese Situation weiter. Konservative Eliten in Politik, Wirtschaft und Militär unterstützten schließlich Entwicklungen, die den Aufstieg der Nationalsozialisten begünstigten. Auch in Karlsruhe zeigte sich diese Entwicklung deutlich. Nach der Ernennung Adolf Hitlers zum Reichskanzler am 30. Januar 1933 feierte die NSDAP die sogenannte Machtergreifung mit einem Fackelzug durch die Stadt. Wenige Wochen später nahmen zehntausende Menschen an einer Demonstration zur Unterstützung der neuen Regierung teil und kurz darauf wurde gegen den Willen des Oberbürgermeisters Julius Finter die Hakenkreuzflagge auf dem Rathaus gehisst. In den folgenden Jahren errichteten die Nationalsozialisten auch in Karlsruhe schrittweise ein Terrorregime. Politische Gegner wurden verfolgt und zahlreiche Menschen, die nach den Nationalsozialisten

0: sozialistischen Ideologie als minderwertig galten, wurden Opfer von Verfolgung und Gewalt. Fast 1000 jüdische Karlsruher Bürgerinnen und Bürger wurden während dieser Zeit in Konzentrations- und Vernichtungslagern ermordet. Die wirtschaftlichen Krisen der späten Weimarer Republik hatten viele Menschen politisch radikalisiert. Auch unter Brauereiarbeitern fanden die Nationalsozialisten Anhänger. Ein Beispiel ist der Brauer Willy Borch. Er hatte in einer Brauerei in Kehl gelernt und arbeitete seit 1914 bei der Brauerei Schremp in Karlsruhe. Nach dem Ersten Weltkrieg wurde er dort Betriebsratsvorsitzender. Neben ihm agitierte unter den Arbeitern von Schremp auch noch Peter Riedner für die Nationalsozialisten. Nach Konflikten mit der Gewerkschaft trat Borch aus dem Verband aus und begann sich politisch bei den Nationalsozialisten zu engagieren. Anfang der 1920er Jahre wurde er zeitweise verhaftet, verlor seinen Arbeitsplatz und arbeitete später bei der Brauerei Wolf in der Südstadt. Dort gewann er zunehmend Einfluss und wurde schließlich NSDAP-Kreisleiter in Karlsruhe. Wie die einzelnen Brauereibesitzer zum Nationalsozialismus standen, ist bislang noch nicht wissenschaftlich aufgearbeitet worden. Jedoch lässt sich sagen, dass sich viele Unternehmer dem neuen Regime anpassten. Auch in der Brauwirtschaft waren Parteimitglieder in den Unternehmensleitungen vertreten. Der Mittelbadische Brauereiverband wurde in die von den Nationalsozialisten organisierte Wirtschaftsstruktur eingegliedert, blieb aber formal bestehen. Als die Nationalsozialisten an die Macht kamen, begann sich die Wirtschaft bereits wieder leicht zu erholen. Die neue Regierung konnte diesen Aufschwung propagandistisch für sich nutzen. Auch die Karlsruher Brauereien steigerten zwischen 1933 und 1938 wieder ihren Bierausstoß. Die Brauerei Schremp Prinz erreichte 1938 beispielsweise eine Jahresproduktion von über 100.000 Hektolitern. Ein wichtiger Grund dafür lag auch in der zunehmenden Aufrüstung. Mit der Wiedereinführung der Wehrpflicht und dem Ausbau von Kasernen kehrten wieder viele Soldaten nach Karlsruhe zurück und damit auch zusätzliche Bierkonsumenten. Außerdem begann 1938 der Bau des sogenannten Westwalls entlang der Westgrenze. Auch die Arbeiter auf diesen Baustellen wurden mit Bier aus den regionalen Brauereien versorgt. Westwall, Martin, hast du da irgendwie dich mit mal beschäftigt? Oder?
1: Ehrlich gesagt nie so im Detail. Es ist immer nur so ein Begriff, den man ab und zu mal gehört hat. Also ich glaube, kurzer Einordnung, es ist ja halt, fällt unter diese Kriegsvorbereitung. Es ist halt so eine quasi Verteidigungslinie gegen an der Grenze zu Frankreich, so den Rhein entlang und ein bisschen in der Pfalz, wo man so ein paar Panzergräben, ein paar Bunker gebaut hat. Aber ich glaube, das ist eher so eine propagandistische Wirkung. Ich glaube, wenn ich das richtig in Erinnerung habe, dass der militärisch jetzt nicht so einen allzu riesen Nutzen hatte. Das ist halt, wollte man so ein bisschen das Gegenstück aufbauen, so der Maginot-Linie, die die Franzosen an ihren Grenzen gebaut haben, die, glaube ich, technisch deutlich aufgerüsteter war. Und man wollte halt auch so zeigen, dass man dem irgendwas entgegenhalten kann. Aber ich glaube, wenn ich das richtig nur habe, wäre das jetzt so ein ernster Konflikt gewesen, hätte man gerade vor allem noch Anfang der 1930er, da jetzt hätten die Deutschen da jetzt nicht wirklich viel den Franzosen entgegensetzen zu haben.
0: Ja, also es war natürlich schon ein riesiges Bauprojekt mit 630 Kilometern Länge, was dann eben auch eben die Soldaten wieder nach Karlsruhe gebracht hat und auch den Bierkonsum angeheizt hat. Was aber vor allem auch dann, also dieser steigende Bierkonsum hat vor allem auch den Nationalsozialisten sozusagen, die haben darin eine Chance gesehen, selber auch Nutzen zu ziehen, und zwar indem sie einfach die Reichsbiersteuer eingeführt haben 1939 und dann eben an den Einnahmen aus dem jetzt steigenden Bierkonsum zu profitieren. Dem zaghaften wirtschaftlichen Aufschwung der Zeit bereitete dann eben ein weiterer Krieg, der Zweite Weltkrieg, wie er dann genannt wird, ein jähes Ende. Zwar waren die Absatzzahlen während der Kriegsvorbereitung, wie gerade gezeigt, noch gestiegen, doch mit dem Kriegsbeginn machten sich bald Rohstoffmangel und der Verlust wichtiger Absatzmärkte bemerkbar. Viele Brauereien gerieten dadurch erneut unter wirtschaftlichen Druck. Die Betriebe mussten sich schnell auf die Anforderungen der Kriegswirtschaft einstellen. Wie es in einer Festschrift der Karlsruher Monninger Brauerei von 1956 heißt, wurde diese Umstellung planmäßig und unter großem Druck umgesetzt. Trotz der schwierigen Rahmenbedingungen brachte die Anpassung auch Vorteile. Vor allem das Militär entwickelte sich zu einem wichtigen Abnehmer. Die Produktionszahlen aus dem Jahr 1944 zeigen sogar, dass die Brauereien teilweise besser arbeiteten, als viele zeitgenössische Klagen vermuten lassen. Besonders deutlich wird das am Beispiel der Monninger Brauerei in Karlsruhe. Dort entwickelte sich die Geschäftslage besser als bei vielen anderen Betrieben. Im Jahr 1944 produzierte Monninger rund 115.000 Hektoliter Bier, mehr als die Karlsruher Brauereien zusammen noch 1937 hergestellt hatten. Neben Bier wurde während des Zweiten Weltkriegs auch andere Produkte zu wichtigen Einnahmequellen für die Karlsruher Brauereien. Dazu gehörten vor allem Eis, alkoholfreie Getränke wie Limonade und Mineralwasser sowie verschiedene Nebenprodukte der Brauereien. So produzierte Monninger 1944 etwa auch 55.000 Zentner Kühleis sowie rund 188.000 Flaschen Limonade und Mineralwasser.
1: Ich glaube, da ist vielleicht auch noch wichtig zu erwähnen, dass halt auch in den Verlauf der Kriegsjahre, als die deutsche Wirtschaft immer weiter angespannt wird, bis hin vielleicht nicht mehr in den letzten Kriegsmonaten, aber eigentlich ein Grund dafür, warum die deutsche Wirtschaft gerade in der Nahrungsmittelindustrie noch so weiter produzieren kann, liegt einfach an der systematischen Ausbeutung von allen möglichen Agrarprodukten, wie auch bei ganz vielen anderen Rohstoffen aus den besetzten Gebieten, weshalb man da noch relativ lange, relativ gut weiter produzieren konnte.
0: Genau, und das war ja auch eine Lehre sozusagen der Nationalsozialisten aus dem Ersten Weltkrieg, dass man halt auf keinen Fall an der Heimatfront sozusagen eben wieder diese Situation von Lebensmittelknappheit und so weiter haben wollte. Bei der Höpfner Brauerei spielte zum Beispiel auch die Malzherstellung eine bedeutende Rolle. So wurde im Jahr 1944 rund 3000 Doppelzentner Malz produziert und damit wurden zeitweise dann sogar andere Brauereien beliefert. Der Krieg wirkte sich jedoch auch stark auf die Infrastruktur der Betriebe aus. Besonders betroffen war der Fuhrpark, der für den Transport von Rohstoffen und die Belieferung der Kunden benötigt wurde. Jedoch mussten viele Fahrzeuge an die Wehrmacht abgegeben werden und wurden später bei Luftangriffen zerstört. So verlor die Brauerei Heinrich Fels zum Beispiel einen großen Teil ihrer ursprünglich 22 Fahrzeuge durch Einziehungen und Bombenangriffe. Ab 1941 traf dann auch der Luftkrieg die Stadt Karlsruhe insgesamt sehr hart. Es gab über 1000 Luftalarme und 135 Luftangriffe. Mehr als 1700 Menschen kamen ums Leben, über 3500 wurden verletzt. Rund ein Drittel der Stadt wurde zerstört, darunter auch große Teile der historischen Innenstadt. Die Brauereien waren hiervon unterschiedlich stark betroffen. Während die Brauerei Schrempp-Prinz etwa 30% ihrer Gebäude durch Bombenangriffe verlor, waren das bei der Brauerei Heinrich Fels vor allem die Apfelanlage sowie mehrere Betriebsgebäude, die beschädigt oder zerstört wurden. Auch Sinner in Grünwinkel erlitt schwere Schäden, besonders an den Produktionsanlagen und Werkstätten. Andere Betriebe hatten dagegen mehr Glück. Die Monninger Brauerei blieb weitgehend unbeschädigt, allerdings brannten wichtige Ausschankgebäude in der Innenstadt aus. Tragisch war zudem der persönliche Verlust für die Familie, denn der Sohn des Brauereidirektors Wolfgang Monninger fiel 1941 an der Ostfront. Die Höpfner Brauerei überstand den Krieg dagegen fast ohne größere Schäden. Eine einzelne Bombe traf zwar das Gelände, doch für die Produktion war dieser Bereich nicht entscheidend. Größere Zerstörungen konnten auch deshalb verhindert werden, weil Mitarbeiter nachts Brandwache hielten und Brandbomben schnell entfernten. Mit der Besetzung Karlsruhes durch französische Truppen am 4. April 1945 endete dann für die Stadt der Luftkrieg. Viele Menschen waren erleichtert, dass die ständigen Fliegeralarme vorbei waren. Doch die ersten Wochen der Besatzung waren dennoch von Unsicherheiten geprägt. Plünderungen und Übergriffe gehörten zum Alltag. Im Juli 1945 übernahmen schließlich US-Truppen die Kontrolle über die Stadt. Die folgenden Jahre bis zur Währungsreform waren von großen Problemen geprägt. Wohnungsnot, Nahrungsmangel und eine allgemeine schwierige wirtschaftliche Lage bestimmten das Leben. Auch für die Brauereien wurde die Situation zunächst noch schwieriger. Um die Lebensmittelversorgung zu sichern, verhängte die Militärregierung von Herbst 1945 bis Februar 1946 ein vollständiges Brauverbot. Als später wieder gebraut werden durfte, waren nur sogenanntes Dünnbier erlaubt mit extrem niedrigem Stammwürzegehalt. Für die Brauereien markierte das den Tiefpunkt ihrer wirtschaftlichen Situation. Um überhaupt wieder arbeiten zu dürfen, mussten die Betriebe bei einem neu eingerichteten Wirtschaftskontrollamt detaillierte Anträge stellen. Darin mussten sie unter anderem Angaben zur Unternehmensgeschichte, zur Produktionskapazität und auch zu möglichen NSDAP-Mitgliedschaften der Geschäftsleitung machen. Die großen Karlsruher Brauereien, darunter Fels, Höpfner, Monninger, Schrempprinz und Sinner, stellten solche Anträge im Herbst 1945. Sie argumentierten, dass Bier und Eis sowohl für die Zivilbevölkerung als auch für die amerikanischen Besatzungstruppen dringend benötigt würden. Während des Brauverbots hielten sich viele Betriebe mit der Herstellung von Eis sowie alkoholfreien Getränken über Wasser. Trotzdem lief die Produktion nur stark eingeschränkt. Teilweise konnten die Brauereien ihre Anlagen nur zu einem Viertel oder zur Hälfte auslasten. Ein weiteres Problem war der Mangel an Arbeitskräften. Viele Mitarbeiter waren noch in Kriegsgefangenschaft, gefallen oder schwer verletzt. Teilweise wurden daher auch Frauen eingesetzt, obwohl das in der Produktion der Brauereien zuvor eher unüblich gewesen war. Auch kleinere Betriebe versuchten wieder Fuß zu fassen. Die Brauerei Wolf in der Südstadt erlitt jedoch einen schweren Rückschlag, als ihr einziger Bierausschank am Werderplatz von der Besatzungsmacht beschlagnahmt wurde. Damit verlor der Familienbetrieb zunächst seinen wichtigsten Absatzkanal. Gleichzeitig begannen die Brauereien sich wieder zu organisieren. Sie wollten gemeinsam ihre Interessen gegenüber der Militärregierung vertreten, etwa bei der Aufhebung des Brauverbots oder bei der Beschaffung von Rohstoffen. Schon bald kam es daraufhin zu Konflikten zwischen den Behörden und den Brauereien. Was glaubst du, Martin, was könnte zu den Reibungen zwischen den badischen Brauereien und den Behörden geführt haben? Betonen mal die badischen Brauereien.
1: Das ist eine gute Frage. Mir wird jetzt gerade auch spontan kein spezifisch badisches Problem einfallen.
0: Vielleicht hat es, also es gibt noch einen, sozusagen neben dem badischen, noch andere Regionen,
1: die. Ja, also ich hätte schon gedacht, ob das dann irgendwas mit so der Gründung des neuen Landes zu tun hat. Vielleicht, keine Ahnung, haben die in Württemberg irgendwie besser produzieren können oder so und fanden sich damit nachteiligt oder so. Aber.
0: Also besser als die badischen können sie sowieso nicht produzieren. Nein, kleiner Spaß. Ja, das genau in die Richtung geht. Also. Die Amerikaner hatten halt Nordbaden und Nordwürttemberg zum Land Württemberg-Baden, also noch nicht Baden-Württemberg, das dann später, aber zum Land Württemberg-Baden zusammengeschlossen. Und dieses neue Bundesland sollte eben einen gemeinsamen Brauereiverband erhalten. Was viele badischen Brauer ablehnten, hast du eine Idee, was so Gründe gewesen sein könnten, Martin, warum man gesagt hat, also du warst eigentlich schon auch auf der richtigen Schiene mit deinem Jahr Produktionsqualität und so.
1: Also vielleicht zum einen, weil man natürlich immer diese lokalen Ressortiments hat, dass man mit den Württembergern nicht zusammenarbeiten will. Aber ich meine, Baden so als Staat und als Land vom Deutschen Reich ist ja einfach lange so, war ja lange eigenständig und vielleicht ist, also ich, einfach nur Spekulation, vielleicht ist dann tatsächlich, haben die einfach so andere Vorgaben oder andere Rahmenbedingungen als die Württemberger und das dann irgendwie zusammen zu vereinen, hat dann irgendwie Probleme gemacht oder so, ich weiß nicht.
0: Ja, also man hat vor allem erstmal auf den Biergeschmack er hatte mit dem Biergeschmack argumentiert und gesagt.
1: Der war so lokal, so unterschiedlich. Dann
0: so die Argumentation der badischen Brauereien. Denn der Direktor von Schremp hat zum Beispiel gesagt, Zitat, an das Fabrikatserzeugnis, das Bier, stellen die Biertrinker der beiden Länder verschiedene Anforderungen. In Württemberg wurde das Bier wohl als angenehmes, durststillendes Getränk angesprochen, das ab sofort in den Hintergrund treten musste, wenn genügend Obstmost zur Verfügung stand. In Baden war diese Entscheidung viel weniger sichtbar. Das Bier musste dort viel mehr die Konkurrenz mit dem Wein aufnehmen. Daher rührt es wohl auch, dass seit Jahrzehnten das Bier in Baden stärker gebraut werden musste als in Württemberg. Zitat Ende. Kurz gesagt, also während Bier in Württemberg eher als Durstlöscher galt und mit Most konkurrierte, musste sich in Baden traditionell gegen den Wein behaupten und wurde deshalb kräftiger gebraut.
1: Ich meine, selbst wenn man sich in so einer Vereinigung zusammenschließt, können auch immer noch die einen ihr Bier brauen, wie sie wollen, und die anderen brauen es halt anders. Oder ist das jetzt so ein fundamentales Problem?
0: Ich schätze mal, im Hintergrund ging es vor allem halt um Machtfragen, wie viel Einfluss haben kann. Und das war halt ein Argument, was man vorgebracht hat. Vielleicht hat man sich auch in dieser Zeit gedacht, so zu viel Politik und Macht will man nicht, hat halt eher auf solche Produktionsargumente abgehoben. Am Ende organisierten sich die badischen Brauer dann tatsächlich wieder in einem eigenen Verband, dem uns schon bekannten Mittelbadischen Brauereiverband. Dieser bestand aber als Teil des baden-württembergischen Brauereiverbands dann später immerhin auch bis 1977, er sich dann selbst auflöste. Mit der Währungsreform im Juni 1948 begann sich auch für die Brauereien die wirtschaftliche Lage langsam zu verbessern, also Einführung der D-Mark. Schon im Herbst konnte wieder stärkeres Bier gebraut werden und kurz nach der Gründung der Bundesrepublik 1949 kam erstmals seit Jahren wieder Vollbier mit 12% Stammwürze in die Gläser. Nach den Jahren des dünnen Biers bedeutete das für viele Menschen ein Stück Normalität. Gleichzeitig wurden auch die Biersteuern gesenkt, was eine wichtige Voraussetzung für den Wiederaufschwung der Brauwirtschaft war. In den folgenden Jahrzehnten stieg der Bierkonsum in Westdeutschland stark an. 1949 lag er jährlich pro Kopfverbrauch noch bei rund 22 Litern. Bis 1972 kletterte er auf beeindruckende 144 Liter. Die Brauereien reagierten darauf mit modernen Anlagen und steigender Produktivität. Zwischen 1940 und 1973 stieg der Bierausstoß pro Beschäftigten um mehr als das Doppelte an. Auch die Karlsruher Brauereien profitierten vom Wirtschaftswunder. Die Brauerei Schremp steigerte ihre Produktion bis 1960 auf rund 130.000 Hektoliter jährlich. Die kleinere Brauerei Wolf konnte ihre Produktion zwischen 1958 und 1968 sogar vervierfachen. Bei Monninger investierte man 1956 zum 100-jährigen Firmenjubiläum in eine neue hochmoderne Flaschenabfüllanlage. Dort konnten pro Arbeitsschicht rund 250.000 Flaschen abgefüllt werden. Der Bierkonsum in Deutschland erreichte schließlich 1976 seinen Höhepunkt. Durchschnittlich 151 Liter pro Person und Jahr. Doch danach begann sich der Markt zu verändern. Das Wachstum stagnierte und viele Brauereien suchten neue Wege, etwa durch Export oder durch eine stärkere Ausrichtung auf alkoholfreie Getränke. Gleichzeitig setzte eine starke Konzentration in der Branche ein. Immer mehr mittelständische Brauereien wurden von großen Konzernen übernommen. In Baden-Württemberg sank die Zahl der Brauereien zwischen 1953 und 1983 von 350 auf 185 Betriebe. Auch Karlsruhe blieb davon nicht verschont. Die Brauereien Schremp und Fels wurden in den späten 1960er Jahren von der Binding-Brauerei übernommen und schließlich zusammengelegt. 1977 wurde die Bierproduktion in Karlsruhe ganz eingestellt. Auf dem Gelände der ehemaligen Schremp-Brauerei entstand später ein Wohnkomplex. Lediglich die Gaststätte Alter Brauhof erinnert noch an die Vergangenheit. Selbst die traditionsreiche Monninger Brauerei verlor ihre Unabhängigkeit. Ab 1967 beteiligte sich die Remsmal-Gruppe am Unternehmen, später übernahmen weitere Großbrauereien Anteile. Gleichzeitig expandierte Monninger selbst und übernahm unter anderem die Karlsruher Sinner Brauerei sowie weitere Betriebe in der Region. Seit 1980 wird das Monninger Bier schließlich in einer neuen Brauerei auf dem ehemaligen Sinner-Gelände in Karlsruhe-Grünwinkel produziert. Ein Zeichen dafür, wie sich die Braulandschaft der Stadt im Laufe der Jahrzehnte grundlegend verändert hat. Große Konzerne dominierten zudem zunehmend den Markt und für viele Konsumenten wurde die Herkunft ihres Bieres immer undurchsichtiger. Gleichzeitig entstand jedoch eine Gegenbewegung, die sich auf traditionelle Braukunst besann. Ein Beispiel dafür ist das 1985 gegründete Vogelbräu. Die Brauerei stellt ihr Bier ausschließlich für den Ausschank im eigenen Lokal her, ganz nach dem Vorbild früherer Brauhäuser. Gegründet wurde sie von Rudi Vogel, einem Diplom-Brauingenieur und Getränketechnologen. Mit traditionellen Rezepten und Verfahren traf er den Zeitgeist und sprach Gäste an, die Wert auf handwerklich gebrautes Bier legten. Und das ist auch das Ende der Folge, Martin. So als kleinen Abschluss, also der Blick auf die Geschichte des Karlsruher Brauwesens zeigt, wie eng wirtschaftliche Entwicklung, politische Umbrüche und auch gesellschaftliche Veränderungen miteinander verflochten sind. Vom Boom der Vorkriegszeit über die tiefen Einschnitte durch Krieg, Inflation und Krisen bis hin zum Wiederaufschwung nach 1945 spiegelte sich im Bier stets auch der Zustand der Gesellschaft wider. Mit der zunehmenden Industrialisierung und späteren Konzentration der Branche ging zwar ein Stück regionaler Vielfalt verloren, doch gleichzeitig entstanden neue Formen der Braukultur. Gerade Initiativen wie das Vogelbräu zeigen, dass Tradition und Handwerk auch in einer globalisierten Wirtschaft ihren Platz behalten können. So steht die Geschichte des Bieres in Karlsruhe letztlich nicht nur für wirtschaftlichen Wandel, sondern auch für die Fähigkeit einer Stadt, sich immer wieder neu zu erfinden und dabei ihre Wurzeln nicht ganz zu verlieren.
1: Ja, also vielen Dank dir hierfür, aber auch für die gesamte Trilogie. Damit hast du mir jetzt eigentlich schon auch so ein bisschen so das Fazit aus meiner Perspektive hinweggenommen. Also es ist ja wirklich super interessant, wie man so die politische, aber auch gesellschaftliche Geschichte einer Stadt, aber auch darüber hinaus in den letzten 200-300 Jahren auch an so einem Objekt irgendwie festmachen kann. Wenn man sich einfach diese Kontexte anguckt, wo in den Bier produziert, vermarktet und konsumiert wird. Das ist wirklich super erstaunlich, einfach was dahinter dieser Geschichte alles steckt und welche relevanten Ereignisse das auch alles immer mitprägt und berührt. Aber ja, trotzdem erstmal dir nochmal vielen Dank für die bisherigen Folgen. Bin gespannt, wo es dann als nächstes hingehen wird.
0: Vielleicht ein bisschen weg mal vom Bier.
1: Ja, hast du der Folge noch irgendwas hinzuzufügen?
0: Ja, das war's.
1: Ja, dann bleibt am Ende nur noch so der obligatorische Abbinder. 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Alternativ zu finden sind wir auf Spotify, YouTube, Audible oder auf der Website des Campus Radio Karlsruhe, wo ihr auch unseren RSS-Feed finden könnt. Feedback könnt ihr uns gerne per Mail schreiben an die E-Mail-Adresse karlsruheunderdogs@posteo.de. Alternativ zu finden sind wir auch auf Instagram, wo wir immer euch über die neuen Folgen informieren. Da heißen wir einfach Karlsruhe Underdogs. Ja, so viel dazu und dann so sehen wir uns wieder zur Folge 32.
0: Bis dahin.
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0: Ich steht gut ging, habe ich schon gemerkt, wie sehr ich um meinen Gedanken springe, wie viele Gedanken ich habe. Und dann war ich schon auch froh, als es mir gut ging und ich darauf zurückgreifen konnte.
1: Also von dem, was ich bis jetzt gehört habe von dir, war es so, du hast die Diagnose bekommen, dann hast du halt Medikamente bekommen, kannst dich jetzt vielleicht besser konzentrieren und ein bisschen besser strukturieren und so. Therapie hattest du schon vorher, da hat sich gar nicht so viel verändert. Gibt es jetzt noch andere Dinge, die sich verändert haben durch diese Diagnose bei dir?
0: Ja, auf jeden Fall. Ich würde schon sagen, dass ich selbstbewusster geworden bin, weil ich weiß, okay, ich bin nicht komisch, ich bin nicht falsch und ganz anders als die anderen. Ich bin okay so, wie ich bin. Mein Gehirn funktioniert einfach anders. Ich verstehe mich besser, weiß, warum ich manchmal wie reagiere, warum mir Sachen schwerer fallen. Ja, mich besser zu verstehen, dafür hat es mir am meisten geholfen. Schau, dass ich mir auch Pausen gönne und mir nicht zu viel Druck mache. Ja. Ein bisschen wohlwollender mit mir zu sein, was ich auch schon gesagt hatte, so dieses Verständnis für mich selbst. Und ich einfach weiß, okay, ich vergesse Dinge. Ich habe mittlerweile eine Alexa, der ich einfach, ich hoffe, sie geht jetzt nicht an, nein, der ich einfach sagen kann, bitte setz mir das auf die Einkaufsliste, setz das auf meine To-Do-Liste. Ich führe meinen Kalender meistens ordentlich. Zum Beispiel in Konfliktsituationen weiß ich auch, am besten, wenn es ja zu einem Streit kommt, erstmal kurze Pause, 15 Minuten durchatmen und dann noch mal klar drüber nachdenken. Also es gibt schon einige Strategien, die ich mittlerweile dazu bekommen habe. Und die Medikamente helfen schon auch bei mehr Dingen als jetzt nur bei der Konzentration und um Dinge zu planen. Was ich auch noch sagen kann, das ist schon auch wirklich schwierig. Ich habe versucht, einen Therapeuten oder eine Therapeutin zu finden, die sich mit ADHS auskennt. Meine Therapeutin tut es nicht. Und ja, es ist einfach katastrophal. Es gibt viel zu wenig, vor allem für Erwachsene, für Kinder schon mehr. Ja, das ist auf jeden Fall eine Hürde für viele Betroffene.
1: Wahrscheinlich, weil auch lange so wenig Aufmerksamkeit auf dem Thema war, gibt es halt auch wenig Leute, die sich damit auskennen, die schon viel Erfahrung haben dann
0: Ja,
1: auch.
0: genau.
1: Hast du verändert, wie du Dinge planst oder wie du deinen Alltag strukturierst?
0: Ja, das klappt natürlich auch nicht immer. Früher war es so, dass ich mir meine Woche immer komplett voll geballert habe mit allen möglichen Terminen und dann aber an den Tagen gemerkt habe, okay, ich kann mich jetzt heute nicht mehr mit der Freundin treffen, das wird mir alles zu viel. Und das würde ich sagen, habe ich jetzt schon besser im Griff. Ja, vor allem, weil es für mich jetzt auch durch die Medikation es mir auch einfacher fällt, meine Freundschaften zu pflegen und ich nicht mehr so oft absage. Ja, ich muss schauen, dass ich mir genug Pausen gönne und auch Zeit für mich, wo ich Ruhe habe und mich wahnsinnig vielen Reizen ausgeliefert bin.
1: Gibt es was, was du dir wünschst von Freunden und Kollegen? Also wenn ich eine Person kenne, die ADHS hat, kann ich da irgendwie speziell darauf Rücksicht nehmen? Oder würdest du sagen, da musst du dich eigentlich drum kümmern?
0: Also ich möchte nicht, dass jemand auf mich Rücksicht nimmt. Ich möchte nicht anders behandelt werden als andere. Ich glaube, wichtig für Außenstehende ist, dass man offen dafür ist, zuzuhören, warum vielleicht manche Dinge bei mir jetzt persönlich anders sind. Aber ich möchte nicht, dass jemand mich anders behandelt oder Rücksicht auf mich nimmt.
1: Okay, also du nimmst jetzt Medikamente und es haben sich viele Sachen bei dir verbessert. Würdest du sagen, du bist jetzt geheilt?
0: Na, nee, ich glaube, wie man ja schon rausgehört hat, habe ich ja dennoch einige ADHS-Symptome und ich sehe es selber nicht als Krankheit, die geheilt werden kann. Es ist halt eine Andersartigkeit im Gehirn, die ist einfach da. Und mit der kann man lernen, besser umzugehen, aber ich glaube nicht, dass sie jemals weg sein wird.
1: Wie wäre das, wenn jetzt eine Fee zu dir kommt und dir anbietet, das ADHS abzulegen? Würdest du das machen wollen?
0: Nee, weil ich nicht wüsste, wie wäre es denn ohne ADHS. Also das ist ja ein Teil von mir. Und ich glaube, dieser ganzen Weg, den ich gegangen bin, das hat mich ja zu der Person gemacht, die ich jetzt bin. Und ich mache das schon ganz gern mittlerweile. Nee, ich will es nicht abgeben. Ich glaube, es würde natürlich viel vereinfachen, aber dann wäre ich vermutlich nicht die Person, die ich jetzt bin.
1: Vielen Dank, Helen, dass du uns heute erzählt hast von deinen Symptomen und von deiner Diagnose und damit, wie du jetzt damit umgehst. Vielen Dank, dass du da warst.
0: Ja, danke, dass ich da sein durfte.
1: Freut mich, dass du bis zum Ende der Folge dabei warst. Jetzt interessiert mich, was du von der Folge denkst und über das Thema ADHS. lass gerne einen Kommentar da, zum Beispiel auf Instagram, Spotify oder YouTube. Ich freue mich, wenn du das nächste Mal wieder dabei bist. Bis bald im Kurswechsel.

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ernährt lecker und gesund. Und sie hängen den ganzen Tag lang vor dem Fernseher. Ist das Programm auch noch so mies? Und interessieren sich für Paris Hilton. Und damit meine ich nicht etwa das Hilton in Paris. Und dann ihre tollen Wirtschaftskonzepte, wie man den Umsatz in die Höhe treibt. Und zwar erstmal massenweise Arbeiter entlassen, auch wenn die Firma schwarze Zahlen schreibt. Und dann die ganzen hässlichen Graffitis, mit denen sie ihre Cities überziehen. Und sie feiern groteske Feste, wie zum Beispiel Halloween. Und ihre Sprache ist voller Anglizismen. Klar, denn auf Englisch.

NSA oder FBI. Und auch ein Wort wie CIA Agent klingt doch echt viel eleganter und charmanter als Folterknecht. Und dann die amerikanischen Schüler. Laut PISA-Studie sind die ziemlich doof. Deshalb schreiben da wohl auch alle den Genitiv vor dem S mit Apostroph. Dafür sind sie in den vielen Computerspielen, wo man Leute totschießen muss, gar nicht schlecht. Manchmal spielen sie die auch an ihrer Schule nach. Aber dann in echt.

0: uns einfach mal vor Augen führen, kann ich nur sagen, gut, dass solche Sachen bei uns in Deutschland nicht passieren. Bei uns in Deutschland nie passieren. Denn sonst könnten wir die Amerikaner ja nicht so einfach kritisieren.
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Herzlich willkommen zu einer neuen Folge des Geografie-Podcasts. Mein Name ist Vicky und wir tauchen heute in den ersten Themenmonat des Jahres 2026 ein. Wenn du auf diesen Podcast draufgeklickt hast, dann weißt du vermutlich schon, um was es geht. Ich war vor kurzem auf einer Feier und da waren sehr viele Geografinnen und Geografen vor Ort. Und es gab so ein paar Wünsche, um was es im nächsten Themenmonat gehen könnte. Und was soll ich sagen? Der Wunsch von Uwe hat sich durchgesetzt. Wir schauen uns diesen Monat Vulkane an und alle möglichen Themen, die mit Vulkanismus zu tun haben. Sehr spannendes Thema, finde ich, da Vulkane ja sehr große Teile dieser Erde geprägt haben und auch noch weiterhin prägen. Und Vulkane unglaublich eng sowohl mit Leben als auch mit Tod zusammenhängen und daher unglaublich faszinierend sind. Die nächsten Wochen beschäftigen wir uns unter anderem mit den Augen der Eifel oder dem Ring of Fire. Von dem her, stay tuned, es wird sehr spannend werden. Dann schauen wir uns in dieser ersten Folge heute verschiedenste Facts rund um Vulkane an, was für Vulkantypen es zum Beispiel gibt und wie Vulkane entstehen. Fangen wir mal an mit Vulkanen an sich. Wenn wir uns bei einem Vulkan befinden oder ein Vulkan ausbricht, dann haben wir folgende Situation, dass hier aufgeschmolzenes Gestein aus dem Erdmantel durch die Kruste an die Oberfläche tritt. Oftmals passiert das, weil an dieser Stelle die Erdkruste aufgeschmolzen wird. Und was wir dann auch haben, ist, dass zum einen nicht nur Gestein, sondern auch Gase und Asche heraustreten. Wo entstehen eigentlich Vulkane hauptsächlich? Hauptsächlich entstehen Vulkane an Plattengrenzen. Wenn Platten zum Beispiel aufeinandertreffen und eine Platte subduziert wird, das heißt, eine Platte schiebt sich unter die andere Platte, also die Platten der Erdkruste natürlich, und diese wird aufgeschmolzen, dann schmilzt dieses Gestein und steigt nach oben auf und dort entstehen Vulkane. Dann kann es zum Beispiel auch an divergierenden Plattengrenzen entstehen, zum Beispiel wenn Platten eben auseinanderdriften und eben auch an Hotspots. Hotspots sind diese total heißen Stellen auf der Erde, die es auch schaffen, Gestein der Erdkruste in Platten und nicht unbedingt nur an Plattengrenzen aufzuschmelzen und durch die dann eben Inseln und Vulkane entstehen können. Dadurch, dass dieser Spot so warm ist, wird auch da die Kruste aufgeschmolzen und aufgeschmolzenes Gestein kann an die Oberfläche treten. Das haben wir besonders oft auch bei Inseln, die einfach mitten auf einer Platte auftreten. Könnt mal kurz überlegen, was für Inseln euch da einfallen könnten. Aber es gibt ganz viele Klassiker, bei denen das der Fall ist. Einer zum Beispiel ist Hawaii, eine Inselkette, bei der sich die Platte so schön über diesen Hotspot hinweg bewegt hat, dass immer wieder dieser neue Teil der Platte, der dort angekommen ist, aufgeschmolzen wurde und eben ein Vulkan entstanden ist. Und dadurch haben wir eine Inselkette, weil diese Platte über diesen Spot drüber gewandert ist, immer wieder aufgeschmolzen wurde und immer wieder ein neuer Vulkan und eine neue Insel entstanden ist. Richtig cool, finde ich, dass einfach durch diesen heißen Punkt dadurch zum Beispiel diese wunderschönen Inseln von Hawaii entstanden sind. Dieses Gestein übrigens, was da rauskommt, kann unglaublich heiß sein. Und wenn es an die Erdkruste, an die Oberfläche tritt, reden wir von ungefähr 1000 Grad Celsius, die dieses Gestein annimmt. Und sobald es an dieser Erdoberfläche ist, falls ihr euch fragt, was war denn nochmal der Unterschied zwischen Magma und Lava? Wir haben unter der Erdkruste dieses aufgeschmolzene Gestein, das ist Magma. Und da haben wir dann zum Beispiel auch die Magmakammern, in denen sich dieses aufgeschmolzene Gestein sammelt. Und sobald es über die Erdkruste hinwegkommt und an die Oberfläche tritt, reden wir von Lava. Und ich weiß nicht, wie es euch geht, aber ich finde die Farbe von Lava so unglaublich schön, wenn das noch geschmolzen ist und wir eben dieses orange leuchtend gelb haben, wie in der Glut, wie im Feuer. Und ich weiß nicht, ob das nur was ist, wie es mir damit geht, aber wenn ich auch in Feuer schaue und die Glut anschaue, ich finde die Farbe so schön und denke mir so oft, boah, ich würde das so gerne in die Hand nehmen. Aber ja, ich bin mir bewusst, es ist keine schlaue Idee und bei Lava ist es das auch nicht. Aber ich finde diese Farbe unglaublich schön. Und da reden wir, wie gesagt, von Lava. Und diese Lava kann unterschiedlich aus einem Vulkan rauskommen. Wir haben unterschiedlichste Vulkane. Wir schauen uns diesen Monat immer wieder verschiedenste Typen an. Von dem her, wir gehen jetzt nicht auf alle ein, aber zwei verschiedene möchte ich mit euch darauf eingehen.
Und zwar können das zum Beispiel Schildvulkane oder Schichtvulkane sein. Die zwei schauen wir uns jetzt mal ganz kurz an. Wenn wir einen Schichtvulkan haben oder auch Stratovulkan, dann haben wir quasi einen Kegel, der relativ weit von der Erdoberfläche abhebt. Also eigentlich wirklich wie ein Kegel. Und der heißt Schichtvulkan, weil er wie ein Baumkuchen total geschichtet ist. Also wir haben immer eine Lavaschicht, Ascheschicht, Lavaschicht, Ascheschicht, Lavaschicht, Ascheschicht. Und es wiederholt sich immer wieder durch die unterschiedlichen Ausbrüche. Durch diese unterschiedlichen Schichten baut sich dieser Vulkan einfach auf. Dieser Vulkan entsteht meistens durch sehr explosive Vulkanausbrüche, in dem sehr viel Gas involviert ist und diese Lava, Asche und Gase aus dem Vulkan rausgeschleudert werden. Dann haben wir auch noch Schildvulkane, die etwas friedlicher verlaufen. Und zwar sind das sehr langgestreckte Vulkane, die sehr flach sind. Eigentlich wie wirklich ein Schild, das einfach auf der Erde liegt. Und hierbei läuft oftmals die Lava heraus. Das nennt man auch einen effusiven Vulkanausbruch. Das können wir uns so merken, dass das klingt wie, finde ich, Fuß, also effusiv. Und da läuft die Lava einfach entspannt aus dem Vulkan raus. Dadurch entstehen dann diese Schildvulkane. Und die, könnte man auch sagen, sind eventuell weniger gefährlich, weil eben diese Lava ja langsam rausläuft aus dem Vulkan. Aber kann natürlich auch über jegliche Flächen drüber laufen und damit auch Landschaften zerstören und neuen Grund wieder bilden. Wenn so ein Vulkan ausbricht, ob effusiv oder explosiv, dann ist er ja eindeutig aktiv. Und ich habe mir jetzt auch die Frage gestellt, wie viele aktive Vulkane gibt es überhaupt auf der Erde und was heißt denn eigentlich aktiv? Wann ist denn ein Vulkan aktiv? Laut Definition schauen wir da sehr weit in die Vergangenheit zurück, denn ein Vulkan ist dann aktiv, wenn er ungefähr in den letzten 10.000 bis, in manchen Quellen steht auch drin, bis zu 20.000 Jahren einmal ausgebrochen ist. Das heißt, wir schauen nicht so in die letzten verschiedenen Jahrzehnte zurück, sondern in den letzten 10.000 bis 20.000 Jahren. Wenn da einmal der Vulkan ausgebrochen ist, zählt er als aktiv. Und mit dieser Definition haben wir an Land auf der ganzen Welt ungefähr 1.500 aktive Vulkane, von denen ungefähr 50 jedes Jahr ausbricht. Aber das sind überhaupt nicht alle Vulkane, die es auf der Erde gibt. Denn auf der Erde gibt es ja auch noch viele Vulkane, die unterm Wasser sind, die unter Wasser explodieren, aus denen Gas austritt und so weiter, die wir überhaupt nicht alle kartiert haben. Denn, wie ihr vielleicht auch wisst, sind vor allem die Tiefsee und verschiedenste Meeresregionen kaum erforscht und wir wissen gar nicht so viel über die. Das heißt, es bleibt noch total spannend, wie viele noch entdeckt werden und wie viele es auch noch unter Wasser gibt. Wie gesagt, wir beschäftigen uns auch noch in den nächsten Folgen mit verschiedensten Elementen auf dieser Erde und da schauen wir auch mal, inwiefern Wasser und Vulkane zusammenspielen und was wir da für verschiedenste Phänomene haben. Aber wie gesagt, wir haben um die 1500 aktive Vulkane auf der Erde. Aktiv bedeutet, in den letzten 10.000 bis 20.000 Jahren ist dieser Vulkan einmal ausgebrochen. Und unter dieser Definition haben wir auch aktive Vulkane in Deutschland. Und wir schauen uns, wie gesagt, in den nächsten Folgen an, wie es eigentlich mit Vulkanismus auch in Deutschland aussieht, befassen uns mit den Augen der Eifel und auch dem Ring of Fire und Vulkanen unter Wasser. Von dem her, bleibt gespannt, kommen demnächst auch auf jeden Fall die nächsten Folgen raus. Schön, dass ihr mit dabei wart und ich freue mich auf die ganzen Facts, die wir noch diesen Monat über Vulkane lernen werden. Ich hoffe, ihr habt einen schönen Tag oder einen schönen Abend und dann hören wir uns ganz bald wieder.

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1: Wenn im Sommer die Sonne so richtig reinknallt auf die Dächer der Stadt, wenn sich in den Innenstädten Betonflächen auf Backofentemperatur aufheizen und auch nachts kaum abkühlen, erreicht der Hitzestress die Schmerzgrenze. 2003 starben bei der großen europäischen Hitzewelle 70.000 Menschen, vor allem in den Städten. Wie werden solche Hitzewellen in Zukunft ablaufen, wenn sich das Klima weiter aufwärmt? Forschende des Karlsruher Instituts für Technologie und der Universität Freiburg haben jetzt mit Hilfe künstlicher Intelligenz eine metergenaue Vorhersage für Freiburg erstellt und dabei regelrechte Risikoviertel identifiziert. Im schlimmsten Fall, wenn klimapolitische Maßnahmen versagen, könnte es zu einer Verlängerung der Zeiten eines extremen Hitzestresses um 60% kommen.
2: Die gefühlte Temperatur sowie auch das Hitzestressempfinden von Menschen ist nicht nur durch die Lufttemperatur beeinflusst. Ich denke, was jeder kennt, an einem windigen Tag fühlt es sich kühler an. Das heißt, der Wind spielt eine ganz zentrale Rolle. Gleichzeitig auch die Luftfeuchte, das heißt, an einem schwülen, heißen Tag fühlt es sich heißer an, wie wenn es trockene Hitze wäre. Und ganz wichtig natürlich, was ein Stück weit sehr logisch ist, ist eben die Strahlung, die Sonnenstrahlung. Das heißt, stehe ich im Schatten oder in der Sonne, ist ein sehr großer Unterschied. Aber was dazu kommt noch bei der Strahlung, ist eben auch die Gebäude, Asphalt, alles strahlt auch Wärmestrahlung ab. Und das heißt, wenn ich in der Stadt bin, muss ich eben diese Dreidimensionalität der strahlenden Umgebung berücksichtigen. Und all diese vier Größen, Lufttemperatur, Feuchte, Strahlung und auch Wind, kann ich in sogenannten thermischen Indizes zusammenfassen. Und so einer ist eben der Universal Thermal Climate Index, der UTCI. Aber da gibt es noch zig andere. Wir haben uns für diesen entschieden, weil der eben eigentlich universal, global anwendbar sein sollte.
1: Dr. Ferdinand Briegel arbeitet am Institut für Meteorologie und Klimaforschung des Karlsruher Instituts für Technologie. Er ist Experte für den Stress, dem die Menschen durch die Hitze ausgesetzt sind. Für ihn zeigen die hitzegeplagten Innenstädte schon heute das Klima der Zukunft. Eine extrem genaue, bis auf den Meter exakte Vorhersage ist in der Stadt mit ihrer kleinteiligen Struktur besonders schwierig. Bei der Vorhersage für Freiburg hat man sich deshalb auf den Hitzestress im Freien konzentriert.
2: Also nicht in Gebäuden, weil Gebäude machen das alles nochmal deutlich komplizierter. Von wann ist das Gebäude, wann wurde das Gebäude eben gebaut? Das heißt, wie ist die Isolierung von dem Gebäude? Bin ich im Erdgeschoss verschattet? Bin ich unterm Dach ohne Isolierung? Das ist nochmal ein deutlich komplexeres Thema tatsächlich. Aber auch draußen ist der Hitzestress sehr ungleich verteilt. Das heißt, wenn ich jetzt einen asphaltierten Platz habe und sitze auf der Südseite von einem Gebäude, dann ist das deutlich heißer, wie wenn ich auf der Nordseite vom Gebäude bin und dann hat es da vielleicht noch Wasserflächen oder Grünflächen, die entsprechend kühlen können. Das heißt, das Stadtklima variiert eben auf einer sehr kleinen Skala und da gilt es eben für alle Menschen, die in einer Stadt leben, Angebote zu schaffen, dass sie, ich sage jetzt mal fußläufig, eigentlich kühle Orte aufsuchen können. Das ist die Herausforderung, die nicht immer einfach ist, weil wir können nicht anfangen, Gebäude abzureißen.
1: Die metergenaue Berechnung des zukünftigen Hitzestresses in der Stadt lässt sich aufgrund dieser Komplexität mit numerischen Modellen, die die tatsächlichen physikalischen Prozesse abbilden, nur sehr schwer berechnen. Mit den Instrumenten der künstlichen Intelligenz hingegen wird das möglich.
2: Das heißt, wir sind quasi vom Physikalischen aufs Statistische umgestiegen. Und das Gute ist, dass wir Messdaten hatten. Das heißt, wir konnten das statistische Modell, die KI, nicht nur an den physikalischen Modellen testen, sondern auch direkt an Messdaten. Und was wir da vor allem gesehen haben, ist, dass wir eigentlich mit unseren KI-Modellen genauso gut sind wie mit den physikalischen Modellen gegenüber der Messdaten. Das heißt, wenn wir die KI verbessern wollen, müssen wir im Endeffekt die physikalischen Modelle verbessern, weil die KI kann nur so gut sein wie quasi das physikalische Modell.
1: Denn statistische Daten zur Entwicklung des Klimas in der Zukunft, mit denen die KI trainiert wird, können nur die physikalischen Modelle liefern.
2: Das Prinzip, wie wir unsere KI entwickelt haben, ist, dass wir bestehende Stadtklimamodelle, die es schon gibt, die aber die ganzen Prozesse numerisch lösen, das heißt physikalisch basiert, lösen sie diese Prozesse in der Stadt auf, wie sind die Windfelder, wie wird Strahlung reflektiert, wie heizen sich Oberflächen auf. Das Problem dieser Modelle ist eben, dass sie sehr rechenintensiv sind und dadurch sehr lange brauchen und wir mit numerisch-physikalischen Modellen eben immer nur einzelne Stadtteile rechnen können für dann vielleicht einen Tag. Und jetzt haben wir versucht, diese Modelle mit KI nachzubilden. Das heißt ganz konkret, wir haben die numerisch-physikalischen Modelle genutzt, um möglichst viele Daten zu generieren, Vorhersagen vom Stadtklima mit verschiedenen Stadtklimamodellen, haben das über Wochen rechnen lassen, um einfach einen breiten Datensatz an verschiedenen Wetterlagen in verschiedenen Stadtteilen zu bekommen. Und anhand dieser Daten haben wir dann eine KI trainiert. Also auf diese Daten haben wir dann eine KI trainiert, quasi genau diese Daten vorherzusagen. Heißt konkret, letztlich haben wir einfach die gleichen Eingangsdaten, die auch in ein numerisch-physikalisches Modell fließen, und die gleichen Vorhersagen, nur das Modell wurde ausgetauscht durch ein KI-Modell. Und da sind wir mehr als Faktor 100 schneller. Das heißt, wir können ganze Städte rechnen, wir können Klimaprojektionen runterskalieren auf einen Meter.
1: Und die Fülle der benötigten Daten ist beeindruckend.
2: Sehr heterogene Daten. Also fangen wir erstmal an mit den Geodaten, also mit den räumlichen Daten. Da wir wirklich explizit auf einem Meter in der Stadt rechnen und Schattenwurf berechnen und Windkanalisierungseffekte oder Windstaueffekte, brauchen wir Daten auf 1 Meter Auflösung. Das heißt, letztlich haben wir ein 3D-Modell der Stadt, der Gebäude, aber auch der Vegetation. Und damit rechnen wir dann. Damit rechnen wir, wie der Wind kanalisiert wird. Wir rechnen aber auch, wie Strahlung vielleicht von der Sonne reflektiert wird, von Gebäuden, wie Gebäude Strahlung emittieren. Das sind eben die explizit aufgelösten Daten für die Stadt, sowas wie quasi ein digitaler Zwilling der Stadtmorphologie. Dann haben wir aber auch noch weitere Daten wie Einwohnerdichte, das heißt, wie viele Menschen leben in dieser Region, weil das alles auch Einfluss hat auf Temperatur. Dann dazu kommen noch meteorologische Daten eben. Da nutzen wir Klimaprojektionsdaten, Messdaten und Wetterdaten, also Wettervorhersagedaten im Prinzip auch. Informationen, ob es dort versiegelt ist, ob dort Asphalt, Beton ist, ob dort eine Wasserfläche ist oder ob da eine Parkwiese ist. All das ist auch sehr wichtig. Das heißt, diese Landbedeckung hochaufgelöst ist auch ein extrem wichtiger Geodatensatz, den wir benötigen.
1: Im Rahmen des EU-Forschungsprojekts Urbis4 wurde in Freiburg schon ein breit angelegtes Sensornetz installiert. Und auch die anderen notwendigen Datensätze konnten letztlich beschafft werden.
2: Letztlich sind wir da in einer sehr glücklichen Situation in Deutschland, weil sowohl Großstädte wie Freiburg, Karlsruhe, aber auch die Landesämter, die stellen all diese Daten zu großen Teilen zur Verfügung. Nicht alle, also viele bedeuten auch Handarbeit. Wirklich, dass man sich die passenden Daten zusammensucht und dann die passenden Datensätze erstellt, die wir benötigen. Aber gerade was so dreidimensionale Daten zu Städten angeht, Gebäudehöhe, Vegetationshöhe, zu Teilen auch Landbedeckung, diese Daten gibt es sehr hoch aufgelöst, in sehr guter Qualität bereitgestellt von den Landesämtern oder von Städten. Und in der Forschung können wir dies in der Regel kostenfrei nutzen. Wir stellen ja unsere Ergebnisse und unsere Erkenntnisse wiederum auch dann kostenfrei zur Verfügung.
1: Die so trainierte KI berechnete Vorhersagen zum Hitzestress in Freiburg für 3 unterschiedliche Zukunftsszenarien, wie sie auch vom Weltklimarat der Vereinten Nationen benutzt werden.
2: Wir haben 3 verschiedene RCPs verwendet. Das sind Pfade, die mal so entschieden wurden, dass man gesagt hat, wenn man Business as usual hat, das heißt, wenn wir einfach weiter emittieren, die Emissionen noch mehr steigen, dann haben wir ein Worst-Case-Szenario. Wir haben ein Szenario, das den Optimalfall abbildet, dass wir jetzt quasi jetzt schon eine sehr starke Reduktion von Treibhausgasen haben und dann eben ein Szenario in der Mitte. Und diese 3 Szenarien haben wir eben runtergerechnet auf 1 Meter für Freiburg, um dann zu sehen, wie die verschiedenen Szenarien, was für eine Auswirkung diese auf die Stadt Freiburg haben.
1: Nach den Berechnungen der Forschenden werden sich in Freiburg im Extremszenario Perioden unerträglicher Hitze um 60% ausdehnen. Vor allem die Nächte sind im städtischen Umfeld kritisch, wenn dort keine Möglichkeit der Abkühlung besteht.
2: Das ist ja auch das Phänomen der Urban Heat Island, also der städtischen Wärmeinsel, die vor allem eben nachts präsent ist. Das, was wir aus unserer Forschung schlussfolgern, ist eigentlich ganz klar, dass vor allem auch tags und nachts verschiedene Prozesse den Hitzestress beeinflussen. Das heißt, nachts brauche ich vor allem Freiflächen, dass es abkühlen kann. Wenn ich eine dichte Bebauung habe und alles voll mit Bäumen wäre zum Beispiel, dann kann die Luft nicht mehr zirkulieren, die Gebäude können nicht mehr abstrahlen, sie können nicht mehr abkühlen. Das heißt, nachts brauche ich vor allem auch Freiflächen, die abkühlen können und wo kalte Luft quasi geschaffen wird, die dann auch in angrenzende Gebiete diffundieren kann. Tagsüber hingegen brauchen wir vor allem Verschattung. Also tagsüber ist der Hauptstressfaktor bei Hitze die Sonnenstrahlung. Das heißt, tagsüber brauchen wir Bäume, künstliche Verschattung, wo man keine Bäume pflanzen kann vielleicht, um da eben tagsüber das Stadtbild zu kühlen.
1: So konnten in Freiburg regelrechte Risikoviertel identifiziert werden.
2: Hier muss man auch unterscheiden zwischen Tag und Nacht. Also tagsüber sind vor allem Industrieflächen sehr heiß. Das sind Flächen, die teilweise komplett versiegelt sind. Das heißt, ich habe sehr große Gebäude, Industriegebäude, Hallen, aber außenrum habe ich in der Regel alles versiegelt. Ich habe sehr wenig Grün, ich habe keine Bäume, keine Verschattung. Und große Asphalt- oder Betonflächen ohne Beschattung, die heizt sich eben sehr, sehr stark auf am Tag. Dort habe ich die Hitze-Hotspots am Tag, wohingegen am Tag zum Beispiel die Innenstadt von Freiburg hat nicht so ein starkes Hitzeproblem verglichen mit Industrieflächen. In der Nacht sieht es genau umgekehrt aus tatsächlich. In der Nacht haben wir in Vierteln, die eben eine dichte Bebauung haben, aber auch einen großen alten Baumbestand haben, die sich weniger stark abkühlen, eben aufgrund der Tatsachen, dass wir weniger Freiflächen haben, die sich abkühlen können. Und da haben wir nachts eher die Hotspots, weil sich dort Hitze besser stauen kann. Wohingegen wir dann in Industriegebieten große Freiflächen haben. Nachts können diese Freiflächen ungehindert abstrahlen und es kühlt mehr ab. In Freiburg kommen dann noch Phänomene hinzu, die nochmal zeigen, wie komplex das Stadtklima ist und dass eine Lösung nicht überall gilt. Weil in Freiburg haben wir aufgrund der Orographie, das heißt aufgrund der Lage der Stadt, haben wir sehr starke Kaltluftabflüsse aus dem Schwarzwald. Das heißt, von den Tälern kommt kalte Luft und da haben wir einen Wind, der heißt Hölltälerwind und der kühlt den südlichen Bereich der Stadt, kühlt er etwas runter. Wohingegen wir dann in der Innenstadt eine Linie haben und wenn man diese Linie nach Norden überschreitet, dann kommt der Hölltäler nicht mehr an und dann haben wir direkt 2 Grad mehr. Das heißt, in Freiburg sind die wärmsten Gegenden eigentlich die nördliche Innenstadt, weil wir da nachts nicht die Kühlung durch den Schwarzwald haben, aber noch eine sehr dichte Bebauung und dadurch eben eine höhere Wärmeinsel.
1: Unglücklicherweise tragen gerade die historischen Innenstädte mit ihrer hohen Verdichtung ein hohes Risiko für nächtlichen Hitzestress. Der Tag-Nacht-Unterschied bestimmt die städtebaulichen Maßnahmen zur Erhöhung der Resilienz gegen die Folgen des Klimawandels.
2: Eigentlich brauchen wir ein Mosaik in der Stadt. Wir brauchen ein Mosaik aus Flächen, die sich nachts abkühlen können. Wir brauchen ein Mosaik von Flächen, die gut beschattet sind durch Bäume und idealerweise auch grüne Oberflächen haben sollen, also nicht versiegelt für den Tag, die dort eben Beschattung schaffen und dadurch die Flächen kühlen. Und das alles nah beieinander und dass Menschen eben in den Genuss aller Benefits, sag ich mal, kommen, die wir im Stadtklima schaffen können, was in der Praxis unglaublich schwierig ist, weil wenn es dicht bebaut ist, können wir nicht anfangen, Gebäude abzureißen, sagen, so hier machen wir jetzt eine Freifläche und einen Park. Das heißt, da ist es nicht immer einfach, Lösungen zu finden, die wirklich auch alle Anforderungen erfüllen, sowohl für den Tag wie auch für die Nacht zum Beispiel. Meine persönliche Message wäre, dass wir in Städten ein Mosaik brauchen aus verschiedenen Stadt- und Landschaftsformen. Das heißt, wenn wir jetzt all unsere Parks zupflanzen mit Bäumen, dann verlieren wir ganz wichtige Kaltluftreservoirs in der Nacht. Da müssen wir aufpassen, dass wir das nicht verlieren. Und Freiflächen kühlen eben besser ab. Das ist im Endeffekt wie, wenn es bewölkt ist. Eine wolkige Nacht ist wärmer wie eine klare Nacht. Und die Baumkrone wirkt in dem Fall wie die Bewölkung. Sie hält eben die Wärme zurück. Und das heißt, wir brauchen ein Mosaik aus Freiflächen und ganz wichtig, natürlich brauchen wir Bäume. Ganz, ganz wichtig. Aber wir müssen eben Prozesse berücksichtigen, die nachts stattfinden.
1: Was jetzt am Beispiel von Freiburg maßgeschneidert modelliert wurde, soll übertragbar gemacht werden für andere Städte in Europa.
2: Es ist wie mit jedem statistischen Modell, das aus Daten gelernt hat oder an Daten entwickelt wurde. Wir können gut interpolieren, aber extrapolieren, da sollten wir sehr aufpassen. Das bedeutet, solange wir uns im Rahmen unserer Trainingsdaten bewegen, können wir Vorhersagen treffen. Diese Trainingsdaten sind die Stadtstruktur in Freiburg, das höchste Gebäude ist zum Beispiel der Kirchturm. Das heißt aber, solange wir uns in einer ähnlichen Stadtstruktur befinden, können wir das Modell nutzen. Das heißt, ich hätte jetzt wenig Probleme, mit dem Modell nach Karlsruhe zu gehen, zum Beispiel. Aber extrapolieren würde bedeuten, wir gehen in Stadtstrukturen, die das Modell nicht kennt. Und die haben wir schon in Frankfurt. Ganz zu schweigen, wenn ich dann nach London, New York, Hongkong gehen wollte, wird das sehr schwierig, weil das einfach eine gänzlich andere Stadtstruktur ist mit den Hochhäusern, die dann wiederum andere Effekte auf das Klima auf 2 Meter Höhe, wo wir uns Menschen uns befinden, haben. Das heißt, wenn wir das Modell auf andere Städte deutschlandweit, europaweit anwenden wollen, müssen wir genügend Trainingsdaten sammeln, sodass wir alle städtischen Gegebenheiten abbilden können in den Trainingsdaten. Da sind wir gerade dabei, verschiedenste städtische Geodaten und Stadtstrukturen zu sammeln und dafür physikalische Modelle laufen zu lassen, auf denen wir dann unser Modell nachtrainieren können. Soll heißen, wir suchen letztlich europaweit nach verschiedensten Stadtstrukturen. Und da sind wir speziell letztlich auf Paris gekommen, weil Paris ist eine sehr, sehr heterogene Stadt, was eben die gebaute Struktur angeht. Also ich habe das Finanzviertel mit vielen großen Hochhäusern. Ich habe eine der dichtesten Innenstädte weltweit. Also Paris hat eine Bewohnerdichte wie Hongkong, obwohl Hongkong sehr stark in die Höhe baut und Paris nicht. Dann habe ich aber einen Fluss durch die Stadt. Ich habe große Parks. Also ich bilde eben eigentlich alles ab, was wir so in Mitteleuropa vorfinden können an Stadtstrukturen.
1: Stefan Fuchs, Karlsruher Institut für Technologie.

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Hallo zusammen und herzlich willkommen zur ersten Ausgabe von Beilagensalat, wo ich euch regelmäßig, unregelmäßig in einstündigen Sets wild durch alle möglichen und unmöglichen Musikgenres führe. Für die erste Woche habe ich euch direkt einen kleinen Exkurs in die Welt des Afrohaus mitgebracht. Afrohaus, das heißt für mich Dachterrasse, Sonne und ein kühles Bierchen.

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